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1: Ich bin David Riemer. Mit der enormen Hitze nimmt auch die Waldbrandgefahr in Deutschland weiter zu. Der Deutsche Wetterdienst erwartet für heute in mehreren Regionen die höchste Warnstufe. Besonders betroffen sind der Südwesten und Teile Berlins.
2: Nach der aktuellen Prognose gilt die höchste Waldbrandgefahrenstufe 5 vor allem entlang der Grenze zu Frankreich, im Süden Baden-Württembergs und für den Berliner Nordosten. In vielen weiteren Regionen, darunter großen Teilen Baden-Württembergs sowie Gebieten in Rheinland-Pfalz, Hessen, Bayern und Brandenburg, wird die zweithöchste Warnstufe erreicht. Der Deutsche Wetterdienst rät deshalb zu besonderer Vorsicht. Offenes Feuer und Rauchen im Wald sollten unbedingt vermieden werden. Thomas Pleskin, Nachrichtenredaktion.
1: Die Hausärzte prognostizieren deutliche Einschnitte in der Versorgung durch das Sparpaket für die gesetzliche Krankenversicherung. Wir werden jetzt massive Kürzungsprogramme in den Praxen fahren, das sagte der Vorsitzende des Hausärztinnen- und Hausärzteverbands Blumenthal-Bayer im Deutschlandfunk.
3: Die Patienten werden immer älter und dadurch auch immer mehr. Auch die Kosten für Personal und Mieten steigen immer weiter, so der Chef des Hausärzteverbandes Blumenthal-Bayer. Das sei für die Praxen nicht mehr zu schaffen. Auch gäbe es genug Hausärzte, die mit 63 Jahren sagten, wenn das kommt, da habe ich die Schnauze voll. Der Verbandschef sieht mit dem Sparpaket die einzelnen Bereiche unterschiedlich stark belastet. Besonders seien der ambulante Bereich betroffen, aber auch Kliniken. Nicht genug werde bei der Pharmabranche und den Krankenkassen gekürzt. Uli Reitinger, Nachrichtenredaktion.
1: In einer Umfrage zur politischen Stimmungslage in Deutschland hat die Union den Rückstand auf die AfD etwas verringert. Nach dem Sonntagstrend für die Bild am Sonntag würden bei einer Bundestagswahl aktuell 22% der Befragten die Union wählen, 1 Prozentpunkt mehr als vor einer Woche. Die AfD verliert dagegen 1 Prozentpunkt, liegt aber mit 28% weiter vorn. SPD und Grüne kommen jeweils auf 12, die Linke auf 11%. Die Bahnstrecke zwischen Düsseldorf und Köln ist nach einem mutmaßlichen Brandanschlag wieder frei. Seit Freitag war die Strecke gesperrt, weil durch das Feuer Signalkabel beschädigt wurden. Es gab Ausfälle und Verspätungen auch im Fernverkehr. Im Internet ist nun ein Bekennerschreiben aufgetaucht, in dem von Brandsätzen in einem Kabelschacht die Rede ist. Auch Polizei und Staatsanwaltschaft gehen davon aus, dass der Brand gelegt wurde.
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1: Ich bin David Riemer. Die Union hat in einer neuen Umfrage leicht zugelegt, die AfD liegt aber weiter klar vorn. Das geht aus dem aktuellen Sonntagstrend des Instituts INSA für die Bild am Sonntag hervor.
2: Die Union verbessert sich im Vergleich zur Vorwoche um 1 Prozentpunkt auf 22%. Die AfD verliert zwar 1 Punkt, erreicht mit 28% aber weiterhin den höchsten Wert. Dahinter liegen SPD und Grüne mit jeweils 12% gleich auf. Die Linke legt 1 Punkt auf 11% zu und rückt damit an die beiden Parteien heran. FDP und BSW kämen unverändert auf jeweils 4% und würden den Einzug in den Bundestag erneut verpassen. Thomas Bleskin, Nachrichtenredaktion.
1: Nach der rund 12-stündigen Geiselnahme in einem Berliner Supermarkt hat die Polizei die Identität des mutmaßlichen Täters festgestellt. Er soll 29 Jahre alt sein, sagte ein Sprecher der Staatsanwaltschaft. Der Mann soll seit Freitagabend eine Mitarbeiterin eines Supermarktes im Berliner Süden als Geisel genommen haben. Gestern Morgen erfolgte schließlich der Zugriff der Polizei. Die Frau und der 29-Jährige blieben weitestgehend unverletzt. Die Staatsanwaltschaft entscheidet heute, ob der Mann einem Haftrichter vorgeführt wird. Verlorene Pakete, verspätete Briefe oder beschädigte Sendungen. Bei der Bundesnetzagentur sind im ersten Halbjahr fast 36.000 Beschwerden über Post- und Paketdienste eingegangen. Die meisten davon richten sich gegen den Marktführer DHL.
3: Wenn das Paket einfach nicht ankommt oder der wichtige Brief spurlos verschwindet, ärgern sich viele sehr schnell. Aber genau solche Fälle landen inzwischen deutlich häufiger bei der Bundesnetzagentur. Die Deutsche Post hält die höheren Beschwerdezahlen allerdings für wenig aussagekräftig. Grund sei vor allem das neue, deutlich einfachere Meldesystem. Auffällig ist aber auch, nach DHL sorgt vor allem der Paketdienst DPD für viele Beschwerden. Größere regionale Problemfälle hat die Bundesnetzagentur nicht festgestellt. Zoe Tassovali, Nachrichtenredaktion.
1: Noch 2 Siege bis zum großen Titeltraum. Dank Jude Bellingham steht England im Halbfinale der Fußball-WM und kann weiter auf den 2. Erfolg nach 1966 hoffen. Durch die Tore des Ex-Dortmunders besiegte das Team von Trainer Thomas Tuchel Norwegen mit 2:1 nach Verlängerung. Im Halbfinale trifft England auf den Gewinner der Partie zwischen Argentinien und der Schweiz.
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1: Ich bin David Riemer. Das US-Militär hat nach eigenen Angaben in der Nacht erneut Ziele im Iran angegriffen. Laut dem US-Regionalkommando war die Attacke eine Reaktion auf einen Angriff der iranischen Revolutionsgarden auf ein Containerschiff in der Straße von Hormuz. Ein Besatzungsmitglied wird vermisst, das Schiff ist schwer beschädigt. Die Revolutionsgarden sprechen dagegen von Warnschüssen und kündigten an, die Straße von Hormuz bis auf Weiteres geschlossen zu halten. Die Union hat in einer neuen Umfrage leicht zugelegt, die AfD liegt aber weiter klar vorn. Das geht aus dem aktuellen Sonntagstrend des Instituts INSA für die Bild am Sonntag hervor.
2: Die Union verbessert sich im Vergleich zur Vorwoche um einen Prozentpunkt auf 22%. Die AfD verliert zwar einen Punkt, erreicht mit 28% aber weiterhin den höchsten Wert. Dahinter liegen SPD und Grüne mit jeweils 12% gleich auf. Die Linke legt einen Punkt auf 11% zu und rückt damit an die beiden Parteien heran. FDP und BSW kämen unverändert auf jeweils 4% und würden den Einzug in den Bundestag erneut verpassen. Thomas Bleskin, Nachrichtenredaktion.
1: Nach langem Ringen sind Milliardeneinsparungen besiegelt, die zu stabilen Krankenkassenbeiträgen führen sollen. Die Kommunen beklagen absehbare Konsequenzen, vor allem für Krankenhäuser.
3: Den Krankenhäusern drohen durch das Sparpaket zusätzliche Belastungen. Obwohl insbesondere die Landkreise und Städte schon heute Milliarden aufbringen müssten, um ihre Kliniken noch vor der Insolvenz zu bewahren. Das sagte der Präsident des Deutschen Landkreistags, Achim Brötel, den Zeitungen der Funke Mediengruppe. Der Bund kam den Ländern zuletzt noch mit finanziellen Zugeständnissen entgegen, mit rund 550 Millionen Euro für die Krankenhäuser. Wer das am Ende bezahlen soll, ist noch unklar. Aber erstmal sollen die Krankenkassenbeiträge durch die Sparmaßnahmen stabil bleiben. Tine Klimach, Nachrichtenredaktion.
1: Norwegen mit Superstar Erling Haaland hat die Sensation verpasst und ist bei der Fußball-WM ausgeschieden. Die Skandinavier gingen im Viertelfinale gegen England zwar in Führung, die Engländer drehten aber das Spiel durch einen Doppelpack von Jude Bellingham. Am Ende stand es 2:1 nach Verlängerung für das Team von Trainer Thomas Tuchel. Im Halbfinale geht's für die Engländer nun gegen Argentinien oder die Schweiz.
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1: Ich bin David Riemer. Das US-Militär hat nach eigenen Angaben in der Nacht erneut Ziele im Iran angegriffen. Laut dem US-Regionalkommando war die Attacke eine Reaktion auf einen Angriff der iranischen Revolutionsgarden auf ein Containerschiff in der Straße von Hormuz. Die Revolutionsgarden sprechen dagegen von Warnschüssen und kündigten an, die Straße von Hormuz bis auf Weiteres geschlossen zu halten. Die Hausärzte prognostizieren deutliche Einschnitte in der Versorgung durch das Sparpaket für die gesetzliche Krankenversicherung. Wir werden jetzt massive Kürzungsprogramme in den Praxen fahren, das sagte der Vorsitzende des Hausärzteverbands Blumenthal-Bayer im Deutschlandfunk.
2: Die Patienten werden immer älter und dadurch auch immer mehr. Auch die Kosten für Personal und Mieten steigen immer weiter, so der Chef des Hausärzteverbandes Blumenthal-Bayer. Das sei für die Praxen nicht mehr zu schaffen. Auch gäbe es genug Hausärzte, die mit 63 Jahren sagten, wenn das kommt, da habe ich die Schnauze voll. Der Verbandschef sieht mit dem Sparpaket die einzelnen Bereiche unterschiedlich stark belastet. Besonders seien der ambulante Bereich betroffen, aber auch Kliniken. Nicht genug werde bei der Pharmabranche und den Krankenkassen gekürzt. Uli Reitinger, Nachrichtenredaktion.
1: Noch zwei Siege bis zum großen Titeltraum. Dank Jude Bellingham steht England im Halbfinale der Fußball-WM und kann weiter auf den zweiten Erfolg nach 1966 hoffen. Durch den Doppelpack des Ex-Dortmunders besiegte das Team von Trainer Thomas Tuchel Norwegen mit 2:1 nach Verlängerung. Im Halbfinale trifft England auf Argentinien oder die Schweiz. Und der Deutsche Fußballbund und Jürgen Klopp haben einen großen Schritt aufeinander zugemacht. Nach einem Treffen in New York sehen beide Seiten gute Chancen auf eine Einigung.
3: Nach Angaben des DFB wurden bei dem mehrstündigen Gespräch die wesentlichen Eckpunkte eines möglichen Vertrags abgestimmt. Die Verhandlungen sollen in der kommenden Woche fortgesetzt werden. Nach der Mitteilung sind beide Seiten zuversichtlich. Klopp gilt als Wunschkandidat für die Nachfolge von Julian Nagelsmann nach dem frühen WM-Aus der Nationalmannschaft. Bevor der 59-jährige Bundestrainer werden kann, muss allerdings noch sein bis 2029 laufender Vertrag mit Red Bull aufgelöst werden. Jan-Henner Reitze, Sportredaktion.
1: Noch offen ist allerdings eine Einigung mit Klopps Arbeitgeber Red Bull.
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1: Ja, komm, eine Runde, oder?

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1: Ich bin Uli Reitinger. Das US-Militär hat nach eigenen Angaben in der Nacht erneut Ziele im Iran angegriffen. Laut dem US-Regionalkommando war die Attacke eine Reaktion auf einen Angriff der iranischen Revolutionsgarden auf ein Containerschiff in der Straße von Hormuz.
2: Ein Besatzungsmitglied wird vermisst. Das Schiff ist wegen eines Feuers und schwerer Schäden nicht mehr fahrbereit. Der Iran erklärte dagegen, Warnschüsse auf ein Schiff abgegeben zu haben, das die maritime Sicherheit gefährdet habe. Die Revolutionsgarden kündigten an, die Straße von Hormuz bis auf Weiteres zu schließen und mit weiteren Attacken zu reagieren, falls die USA erneut angreifen. Nach Angaben des Regionalkommandos ist es bereits die dritte Angriffswelle der USA gegen den Iran in dieser Woche. Eine Entspannung der Lage ist damit vorerst nicht in Sicht. David Riemer, Nachrichtenredaktion.
1: Im vergangenen Monat mit seiner extremen Hitzewelle sind bundesweit so viele Menschen ertrunken wie seit mehr als 20 Jahren in keinem Juni. Nach Angaben der Deutschen Lebensrettungsgesellschaft starben mindestens 99 Menschen. Besonders betroffen waren Männer und junge Menschen. Die Deutsche Lebensrettungsgesellschaft ruft dazu auf, Gefahren am Wasser nicht zu unterschätzen und riskante Aktionen zu vermeiden. Die Union hat in einer neuen Umfrage leicht zugelegt. Die AfD liegt aber weiter klar vorn. Das geht aus dem aktuellen Sonntagstrend des Instituts INSA für die Bild am Sonntag hervor.
3: Die Union verbessert sich im Vergleich zur Vorwoche um einen Prozentpunkt auf 22%. Die AfD verliert zwar einen Punkt, erreicht mit 28% aber weiterhin den höchsten Wert. Dahinter liegen SPD und Grüne mit jeweils 12% gleich auf. Die Linke legt einen Punkt auf 11% zu und rückt damit an die beiden Parteien heran. FDP und BSW kämen unverändert auf jeweils 4% und würden den Einzug in den Bundestag erneut verpassen. Thomas Bleskin, Nachrichtenredaktion.
1: Zum Sport. Dank Jude Bellingham steht England im Halbfinale der Fußball-WM und kann weiter auf den zweiten Erfolg nach 1966 hoffen. Durch die Tore des Ex-Dortmunders besiegte das Team von Trainer Thomas Tuchel Norwegen mit 2:1 nach Verlängerung. Norwegen war in der 36. Minute durch Schjelderup mit 1:0 in Führung gegangen, aber Bellingham drehte das Spiel. Im Halbfinale trifft England auf Argentinien, das sich gegen die Schweiz durchsetzen konnte.
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4: Schön, dass ihr eingeschaltet habt. Radio Mittelweser begrüßt euch zur nächsten Stunde. Ich bin Pauline Leins. Freut euch auf aktuelle Nachrichten, Veranstaltungstipps und natürlich die besten Songs.

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Radio Mittelweser verabschiede ich mich für diese Stunde. Ich hoffe, ihr seid gut unterhalten worden. Bleibt weiterhin dabei oder schaltet morgen oder später wieder ein, wenn es heißt, euer Radio für die

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1: Ich bin Uli Reitinger. Nach nächtlichen Angriffen des US-Militärs gegen den Iran herrscht in mehreren mit den USA verbündeten Golfstaaten Alarm. In Bahrain ertönten in den frühen Morgenstunden die Warnsirenen. Die Bewohner wurden aufgerufen, einen sicheren Ort aufzusuchen. Die Vereinigten Arabischen Emirate gerieten unter Beschuss. Dort wurden Angriffe mit Raketen und Drohnen abgewehrt, teilte das Verteidigungsministerium mit. In Katar werden die Einwohner aufgefordert, zu Hause zu bleiben und sich von den Fenstern fernzuhalten. Seit 2003 sind in einem Juni noch nie so viele Menschen beim Baden ums Leben gekommen wie in diesem Jahr. Das geht aus aktuellen Zahlen der DLRG hervor. Bundesweit starben mindestens 99 Menschen.
2: 90% der Badetoten im Juni waren Männer, die meisten davon nicht älter als 30 Jahre. Laut DLRG überschätzen junge Männer oft ihre eigenen Fähigkeiten und bringen sich selbst in Gefahr. Häufig sind es unerwartete Strömungen, Temperaturunterschiede, schlechte Schwimmfähigkeiten und Sprünge in zu flache Gewässer, die zum Ertrinken führen. Die DLRG rät deshalb dringend, im besten Fall nicht allein schwimmen gehen, beim Baden auf Alkohol und andere Drogen verzichten und bitte nur bewachte Badestellen nutzen. Jonas Mikolajczak, Nachrichtenredaktion.
1: Ein Tempolimit von 130 auf deutschen Autobahnen könnte jedes Jahr 70 bis 90 Menschenleben retten. Zu diesem Ergebnis kommt eine neue Studie der Björn-Steiger-Stiftung. Demnach würde die Zahl der tödlichen Unfälle auf Autobahnen um bis zu 30% sinken.
3: Weniger Tempo, weniger schwere Unfälle. Genau das ist das Ergebnis dieser Studie. Sollte wirklich ein Tempolimit eingeführt werden, glauben die Forscher nicht, dass Autofahrer deshalb verstärkt auf Landstraßen ausweichen oder häufig im Stau stehen. Im Gegenteil, weil es seltener schwere Unfälle gäbe, könnten Sperrungen und Umleitungen sogar abnehmen. Über ein generelles Tempolimit wird hier in Deutschland schon seit Jahren sehr emotional diskutiert. Das Bundesverkehrsministerium lehnt es allerdings weiter ab. Zoe Tassovali, Nachrichtenredaktion.
1: Zum Sport. Bei der Fußball-Weltmeisterschaft steht jetzt auch das zweite Halbfinale fest. England trifft am Mittwoch auf Titelverteidiger Argentinien. Die Engländer hatten sich durch zwei Tore von Jude Bellingham mit 2:1 nach Verlängerung gegen Norwegen durchgesetzt. Auch das Spiel Argentinien gegen die Schweiz ging mit 1:1 in die Verlängerung. Julian Alvarez und Lautaro Martinez entschieden mit ihren späten Treffern die Partie. Endstand 3:1 für den amtierenden Weltmeister.
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4: Herzlich willkommen bei Radio Mittelweser. Ich bin Pauline Leins. Schön, dass ihr wieder mit dabei seid. Wir begleiten euch durch die nächste Stunde mit den besten Hits und Informationen aus eurer Region.

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Das war sie schon wieder, unsere gemeinsame Stunde bei Radio Mittelweser. Wir hoffen, ihr hattet eine gute Zeit. Bleibt weiter dabei oder schaltet bald wieder ein. Ich bin...

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1: Ich bin Uli Reitinger. Das US-Militär hat seine jüngste Angriffswelle gegen den Iran beendet. Die Attacke sei ein Vergeltungsschlag für den Angriff auf ein weiteres Handelsschiff in der Straße von Hormuz gewesen, teilte das US-Regionalkommando mit. Die US-Streitkräfte griffen demnach rund 140 iranische Militärziele an, Raketen- und Drohnenstellungen, Marineeinrichtungen, Munitionslager, Kommunikationsnetze und Küstenüberwachungsstandorte. Der Iran wiederum griff US-Militärbasen in mit den USA verbündeten Golfstaaten und in Jordanien an. Die Waldbrandgefahr in Deutschland nimmt weiter zu. Der Deutsche Wetterdienst erwartet für heute in mehreren Regionen die höchste Warnstufe. Besonders betroffen sind der Südwesten und Teile Berlins.
2: Nach der aktuellen Prognose gilt die höchste Waldbrandgefahrenstufe 5 vor allem entlang der Grenze zu Frankreich, im Süden Baden-Württembergs und für den Berliner Nordosten. In vielen weiteren Regionen, darunter großen Teilen Baden-Württembergs sowie Gebieten in Rheinland-Pfalz, Hessen, Bayern und Brandenburg, wird die zweithöchste Warnstufe erreicht. Der Deutsche Wetterdienst rät deshalb zu besonderer Vorsicht. Offenes Feuer und Rauchen im Wald sollten unbedingt vermieden werden. Thomas Pleskin, Nachrichtenredaktion.
1: Deutschland erlebt die nächste Hitzewelle. Bei der ersten im Juni sind mindestens 99 Menschen beim Baden ertrunken. Das meldet die Deutsche Lebensrettungsgesellschaft. Frage an den Kollegen Jonas Mikolajczak. Auf welche Regeln muss ich achten am Badesee und im Freibad?
3: Gerade wenn es heiß ist, muss man aufpassen. Also auf gar keinen Fall überhitzt ins Wasser springen, sondern sich vorher schrittweise abkühlen. Also zum Beispiel einfach die Arme vorher ins Wasser halten. Man sollte zudem auch nur dort baden, wo es erlaubt oder bewacht ist. Abseits kann es nämlich oft plötzliche und lebensgefährliche Strömungen und Temperaturunterschiede geben. Die DLRG appelliert außerdem vor allem an Jungs und Männer, sie sollen ihre Fähigkeiten realistisch einschätzen und auf riskante Aktionen verzichten. Auch Alkohol und andere Drogen, die sollten beim Badespaß vollkommen weggelassen werden.
1: Jonas Mikolajczak, vielen Dank. Zum Sport. Bei der Fußball-WM ist das Halbfinale komplett. Am Dienstag trifft Frankreich auf Spanien und am Mittwoch bekommt es England mit Argentinien zu tun. Die Engländer setzten sich gegen Norwegen durch einen Doppelpack von Jude Bellingham mit 2:1 nach Verlängerung durch. Titelverteidiger Argentinien gewann gegen die Schweiz mit 3:1 nach Verlängerung. Messi blieb diesmal ohne Tor.
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4: Eine neue Stunde beginnt bei Radio Mittelweser. Ich bin Pauline Leins. Wir haben für euch die perfekte Mischung aus Musik und Unterhaltung vorbereitet. Bleibt dran und erlebt eure Region im Radio.

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1: Eine weitere Stunde bei Radio Mittelweser neigt sich dem Ende zu. Ich bedanke mich für eure Aufmerksamkeit und wünsche euch noch einen schönen Tag. Bis nach den Nachrichten oder bis zum nächsten Mal. Ich bin Pauline Leins.

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1: Ich bin Uli Reitinger. Irans Revolutionsgarden haben US-Militärbasen in mit den USA verbündeten Golfstaaten und in Jordanien angegriffen. Wie groß die Schäden sind, ist noch unklar. Das US-Militär griff seinerseits erneut Ziele im Iran an. Laut dem US-Regionalkommando war die Attacke eine Reaktion auf einen Angriff der iranischen Revolutionsgarden auf ein Containerschiff in der Straße von Hormuz.
2: Ein Besatzungsmitglied wird vermisst. Das Schiff ist wegen eines Feuers und schwerer Schäden nicht mehr fahrbereit. Der Iran erklärte dagegen, Warnschüsse auf ein Schiff abgegeben zu haben, das die maritime Sicherheit gefährdet habe. Die Revolutionsgarden kündigten an, die Straße von Hormuz bis auf Weiteres zu schließen und mit weiteren Attacken zu reagieren, falls die USA erneut angreifen. Nach Angaben des Regionalkommandos ist es bereits die dritte Angriffswelle der USA gegen den Iran in dieser Woche. Eine Entspannung der Lage ist damit vorerst nicht in Sicht. David Riemer, Nachrichtenredaktion.
1: Im vergangenen Monat sind bundesweit so viele Menschen ertrunken wie seit über 20 Jahren nicht mehr in einem Juni. Nach Angaben der Deutschen Lebensrettungsgesellschaft starben mindestens 99 Menschen. Besonders betroffen waren Männer und junge Menschen. Die Lebensretter rufen dazu auf, Gefahren am Wasser nicht zu unterschätzen und riskante Aktionen zu vermeiden. Ein Tempolimit von 130 km/h auf deutschen Autobahnen könnte jedes Jahr 70 bis 90 Menschenleben retten. Zu diesem Ergebnis kommt eine neue Studie der Björn-Steiger-Stiftung.
3: Weniger Tempo, weniger schwere Unfälle. Genau das ist das Ergebnis dieser Studie. Sollte wirklich ein Tempolimit eingeführt werden, glauben die Forscher nicht, dass Autofahrer deshalb verstärkt auf Landstraßen ausweichen oder häufig im Stau stehen. Im Gegenteil, weil es seltener schwere Unfälle gäbe, könnten Sperrungen und Umleitungen sogar abnehmen. Über ein generelles Tempolimit wird hier in Deutschland schon seit Jahren sehr emotional diskutiert. Das Bundesverkehrsministerium lehnt es allerdings weiter ab. Zoe Tassovali, Nachrichtenredaktion.
1: Und noch zum Sport. Bei der Fußball-WM steht das komplette Halbfinale fest. Am Dienstag trifft Frankreich auf Spanien und seit ein paar Stunden wissen wir, am Mittwoch bekommt es England mit Argentinien zu tun. Die Engländer setzten sich durch 2 Treffer von Jude Bellingham mit 2:1 nach Verlängerung gegen Norwegen durch. Argentinien gewann gegen die Schweiz mit 3:1 nach Verlängerung.

Willkommen zu Guten Sonntag, der Radiokolumne der Kirchen im Kreis Nienburg. Gedanken für diesen Tag zum Nachspüren, Nachdenken weitertragen. Heute mit Cordula Schmid-Wasmuth, Pastorin in Nienburg. Oh Mann, wir haben verloren. Am Montag gegen Paraguay. Welch eine Blamage. Ähnlich enttäuscht wie die Spieler der Nationalelf waren am Mittwoch so manche Schüler und Schülerinnen, denn es gab Zeugnisse. Nicht jeder hat sein Ziel erreicht. Manche muss das Jahr wiederholen. Bitter. Enttäuschung ist so eine Mischung aus Überraschung, Trauer und Wut. Hinzu kommt die Scham. Jedem, der fragt, muss man sagen, nee, ich hab's nicht geschafft. Ich kenne das. Man ist total frustriert und fühlt sich hilflos. Sehr unangenehm, aber ganz normal. Die Frage ist, was ich dann daraus mache. Resigniere ich und glaube, ich kann es einfach nicht, ich werde es nie können? Wenn ich scheitere, sagt das doch nichts über mich als Mensch aus. Nichts über meinen Wert, nichts über meine Zukunft. Ich mag da diesen einen Bibelvers. Der Mensch sieht, was vor Augen ist. Gott sieht das Herz an. Ja, die Leute sehen die Noten und die Torbilanz. Gott weiß, wie es in mir aussieht. Und auch wenn es komisch klingt, Gott glaubt an mich und ist und bleibt mein größter Fan. Bei Gott habe ich immer schon gewonnen und scheide niemals aus. Und wenn Sie oder Ihr auch so eine Niederlage habt einstecken müssen, verbucht es als Erfahrung. Eine schmerzhafte, aber eine, die einen letztendlich wachsen lässt. Verbittert nicht. Jetzt sind erst einmal Ferien. Zeit, Abstand zu gewinnen und sich zu erholen. Und das am besten gleich schon heute. Ich wünsche einen guten Sonntag.

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1: Guten Morgen und ein herzliches Willkommen zu einer neuen Stunde bei Radio Mittelweser. Ich bin Pauline Leins. Lehnt euch zurück und genießt eine abwechslungsreiche Musikauswahl und alles Wichtige aus dem Landkreis Nürnberg.

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war's für diese Stunde bei Radio Mittelweser. Ich wünsche euch alles Gute und freue mich darauf, euch weiter oder bald wieder an den Empfängern begrüßen zu dürfen. Bleibt gesund und munter. Eure Pauline Leitz.

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1: Ich bin Uli Reitinger. Der Irankrieg ist wieder in vollem Gange. Das US-Militär hat nach eigenen Angaben rund 140 iranische Militärziele mit Präzisionsmunition angegriffen, darunter Raketen- und Drohnenstellungen, Marineeinrichtungen, Munitionslager, Kommunikationsnetze und Küstenüberwachungsstandorte. Der Iran hat die Straße von Hormuz erneut gesperrt und US-Militärbasen in mehreren Golfstaaten und in Jordanien angegriffen. Seit 2003 sind in einem Juni noch nie so viele Menschen beim Baden ums Leben gekommen wie in diesem Jahr. Das geht aus aktuellen Zahlen der Deutschen Lebensrettungsgesellschaft hervor. Demnach starben bundesweit mindestens 99 Menschen.
2: 90% der Badetoten im Juni waren Männer, die meisten davon nicht älter als 30 Jahre. Laut DLRG überschätzen junge Männer oft ihre eigenen Fähigkeiten und bringen sich selbst in Gefahr. Häufig sind es unerwartete Strömungen, Temperaturunterschiede, schlechte Schwimmfähigkeiten und Sprünge in zu flache Gewässer, die zum Ertrinken führen. Die DLRG rät deshalb dringend, im besten Fall nicht allein schwimmen gehen, beim Baden auf Alkohol und andere Drogen verzichten und bitte nur bewachte Badestellen nutzen. Jonas Mikolajczak, Nachrichtenredaktion.
1: Die Waldbrandgefahr nimmt weiter zu in Deutschland. Der Deutsche Wetterdienst erwartet für heute in mehreren Regionen die höchste Warnstufe. Besonders betroffen sind der Südwesten und Teile Berlins.
3: Nach der aktuellen Prognose gilt die höchste Waldbrandgefahrenstufe 5 vor allem entlang der Grenze zu Frankreich, im Süden Baden-Württembergs und für den Berliner Nordosten. In vielen weiteren Regionen, darunter großen Teilen Baden-Württembergs sowie Gebieten in Rheinland-Pfalz, Hessen, Bayern und Brandenburg, wird die zweithöchste Warnstufe erreicht. Der Deutsche Wetterdienst rät deshalb zu besonderer Vorsicht. Offenes Feuer und Rauchen im Wald sollten unbedingt vermieden werden. Thomas Pleskin, Nachrichtenredaktion.
1: Zum Sport. Bei der Fußball-Weltmeisterschaft stehen die letzten vier Mannschaften fest. Im ersten Halbfinale spielen am Dienstag Frankreich und Spanien gegeneinander. Am Mittwoch trifft England auf Titelverteidiger Argentinien. Die Engländer haben Norwegen mit 2:1 nach Verlängerung besiegt, durch zwei Tore von Jude Bellingham. Auch Argentinien musste gegen die Schweiz in die Verlängerung. Am Ende gewann das Team von Lionel Messi mit 3:1.
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Mathematisch gesehen begann das neue Jahrtausend ja eigentlich erst im Jahre 2001, aber unsere Sendung mit den Sommerhits, die startete jetzt, wie ihr gerade gehört habt, im Jahre 2000. Raymon und Supergirl. Und damit herzlich willkommen zu einem Sommerspezial, also zu einem Summer Special von Diamonds. Die Songs in der heutigen Sendung, die standen irgendwann einmal im Sommer ganz weit oben in den Hitparaden. Und vielleicht ist ja auch euer Lieblingssommerhit mit dabei. Ich würde mich freuen. Mein Name ist Eckart Hannibal Heuermann. Hallo, schön, dass ihr eingeschaltet habt. Und ich wünsche euch zu dieser Sendung einen guten Empfang und gute Unterhaltung.

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1: Und so klingt der Sommerhit des Jahres 2001. Ein Song zum Relaxen. Da kann man es sich gemütlich machen in der Sonne und das schöne Wetter genießen. Hier ist Dante.

0: Miss California, das war Dante Thomas, der ja heiße und trockene Sommer aus seiner Heimatstadt kennt, denn er stammt aus Salt Lake City und da ist es ja wirklich sehr, sehr trocken im Sommer und auch sehr, sehr, sehr, sehr heiß. 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
0: Früher, da machte mir die Hitze auch nichts aus, über 30 Grad, kein Problem. Heute liebe ich mehr so die 25 Grad und im Jahre 2002 hörten alle gerne den Ketchup-Song.

0: Im Sommer wird ja gerne gegrillt und da kann man ja auch Ketchup ganz gut gebrauchen. Schmeckt ja auch ganz ordentlich. Das waren Lost Ketchup mit dem Ketchup-Song.
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0: Und es gibt ja Sommer, die meinen es mit dem Grillen dann doch zu gut. Ein solcher Sommer war der Sommer 2003. Hitzerekorde und Trockenheitsrekorde deutschlandweit.
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0: Gegrillt wurde einfach alles.
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0: Und gehört wurde DJ Bobo.
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Chihuahua. Die kleinste Hunderasse der Welt, die heißt Chihuahua und das war der größte Sommerhit des Jahres 2003. Chihuahua. Aber ich glaube, die kleinen Hunde, die hat DJ Bobo bei diesem Song überhaupt nicht gemeint. Klingt mir eher so nach einem Modetanz des Jahres 2003. Und hier ist noch ein Song von damals, hier ist das Funk-Pop-Ensemble.

0: Das war mein persönlicher Sommerhit des Jahrhundertsommers 2003. Frank Popp und sein Ensemble mit Hip Teens Don't Wear Blue Jeans.
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0: Hi Dux, salü, den Sommerhit des Jahres 2004, den gab es gleich doppelt, nämlich einmal in der Version von Hi Ducci. Die etwas erfolgreiche Version kam allerdings von Ozone. Hier ist Dragotin.

Die Sommermonate, sie sind immer gut für Überraschungen. Das gilt auch für die Musik. Dragostea Dintei von Ozone. Das war der Sommerhit des Jahres 2004. Diamonds. Auch der Sommerhit des Jahres 2005 war eine Überraschung, denn auch er wurde weder auf Deutsch noch auf Englisch gesungen, sondern auf Spanisch. Hier ist Juanes mit La Camisa Negra.

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1: La Camisa Negra von Juanes, das war hier bei uns in Deutschland der Sommerhit des Jahres 2005. Und auch die Österreicher und die Schweizer mochten diesen Song, denn in diesen beiden Ländern stand er ebenfalls auf Platz 1.
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1: Es war im Jahre 2006, als ich nach 26 Jahren Radiopause wieder mal im Radio zu hören war. Und das war damals der allererste Song, den ich bei meinem Comeback gespielt habe. Wyclef Jean und Shakira mit Hips Don't Lie.
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1: Und der Song Crazy von Niles Barkley, das war der erste Song überhaupt, der es lediglich auf der Basis von Downloads auf den Platz 1 der englischen Top 20 schaffte.

Auch das war ein Sommerhit, nämlich einer aus dem Jahre 2006. Niles Buckley und Crazy. So, was hat ich eben gerade gesagt? Wo sind wir stehen geblieben? Ja, wir waren gerade im Jahre 2006, das heißt, jetzt kommt der Sommerhit des Jahres 2007. Und schau mal an, das war eine Komposition und ein Song von Dieter Bohlen, gemeinsam mit Mark Medlock, dem Deutschland sucht den Superstar-Gewinner des Jahres 2007. 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

0: Reggae-Rhythmus. Fertig ist der Sommerhit. You can get it.
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0: Und für mich gehört zu einem guten Sommer auch Regen dazu. Und deswegen war es für mich überhaupt keine Überraschung, dass im Jahre 2007 einer der Sommerhits von einem Regenschirm handelte. Rihanna und Jay-Z mit Umbrella.

Umbrella, ein Regenschirm als Sommerhit. Naja, wenn die Sonne zu stark scheint, dann kann man einen Regenschirm natürlich auch durchaus als Sonnenschirm benutzen. Diamonds. Was kommt eigentlich dabei heraus, wenn man Werewolves of London und Sweet Home Alabama mischt? Natürlich All Summer Long. Hier ist Kid Rock.

0: Der Sommerhit des Jahres 2008. Jetzt ist er zu Ende. Kid Rock und All Summer Long.
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0: Und auch Gabriella Chilmi war im Sommer 2008 sehr erfolgreich.

Sweet About Me, der Song war bei uns auf der Nordhalbkugel ein Sommerhit und dementsprechend gleichzeitig auf der Südhalbkugel natürlich ein Winterhit, denn wenn wir Sommer haben, ist dort ja Winter. Und warum ich das erzähle? Nun, die Sängerin dieses Songs, Gabriella Chilmi, die stammt aus Australien. Und mit einem der besten Sommerhits aller Zeiten beenden wir unsere Zeitreise durch die Sommer der Jahre 2000 bis 2009. Ja, das Jahr 2009 fehlt nämlich noch. Und damals gab es Emiliana Torrini.

Emiliana Torini mit Jungle Drum. Ja, die Trommel hat aufgehört zu schlagen. Diamonds geht zu Ende. Schön, dass ihr heute bei diesem Sommerspezial mit dabei wart. Ich wünsche euch noch ein paar schöne, sonnige Sommertage und natürlich auch weiterhin viel Spaß und viel Freude mit dem Programm von Radio Mittelweser, deinem Weser- und Sommerradio. Macht's gut, bis zum nächsten Mal. Tschüss, bye bye, euer und ihr Eckart Hannibal Heuermann.

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1: Ich bin Uli Reitinger. Der Iran hat nach eigenen Angaben US-Militärbasen in mehreren Golfstaaten und in Jordanien angegriffen. Zuvor hatten die USA bereits das dritte Mal binnen einer Woche Ziele im Iran bombardiert. Auslöser war ein iranischer Angriff auf ein Containerschiff in der Straße von Hormuz.
2: Als Reaktion haben die iranischen Revolutionsgarden nach eigenen Angaben erneut die Straße von Hormuz als gesperrt erklärt. Dies hatte sich bereits im Krieg als mächtiges Druckmittel für die iranische Führung erwiesen. Vermittlerstaaten in der Region sind unterdessen bemüht, die Kriegsparteien wieder auf den diplomatischen Weg zu führen. Gespräche im Oman über die künftige Verwaltung der Meerenge endeten am Samstag zunächst ohne Durchbruch. Aus Teheran, Arne Bentsch.
1: Ein Tempolimit auf deutschen Autobahnen könnte einer Studie zufolge die Zahl der Unfallopfer um bis zu 90 pro Jahr senken. Bei einer Maximalgeschwindigkeit von 130 km/h wären es 25-30% weniger Getötete auf Bundesautobahnen, heißt es von der Björn-Steiger-Stiftung. Ein generelles Tempolimit ist seit langem in der politischen Debatte. Das Verkehrsministerium lehnt es ab. Viele Verbände sprechen sich dafür aus. Nach der rund 12-stündigen Geiselnahme in einem Berliner Supermarkt hat die Polizei die Identität des mutmaßlichen Täters festgestellt. Der Mann ist 29 Jahre alt und besitzt die türkische Staatsangehörigkeit. Er soll am Freitagabend eine Mitarbeiterin eines Supermarktes im Berliner Süden als Geisel genommen haben. Und noch zum Sport. Alexander Zverev steht zum ersten Mal im Finale von Wimbledon. Der Hamburger trifft heute Nachmittag auf den Weltranglisten-Ersten Jannik Sinner.
3: Mit einem Sieg wäre Zverev der erste deutsche Wimbledon-Champion seit Michael Stich 1991. Im Halbfinale hatte er sich souverän in drei Sätzen gegen den Briten Arthur Ferry durchgesetzt. Jannik Sinner besiegte anschließend Novak Djokovic ebenfalls glatt in drei Sätzen. Für Zverev wäre es nach seinem Triumph bei den French Open vor gut einem Monat bereits der zweite Grand-Slam-Titel in diesem Jahr. Allerdings spricht die jüngste Bilanz für Sinner. Die vergangenen 9 Duelle gegen den Südtiroler hat der Zverev allesamt verloren. Thomas Pleskin, Sportredaktion.
1: Und noch kurz zur Fußball-WM. Argentinien hat das letzte Viertelfinale mit 3:1 nach Verlängerung gegen die Schweiz gewonnen und trifft am Mittwoch im Halbfinale auf England. Das andere Halbfinale bestreiten am Dienstag Frankreich und Spanien.
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5: Und ich bin auch wieder hier. Guten Morgen. Goldrausch. Ich mag sie einfach, diese Stunde Goldrausch. Pickepacke voll mit Golden Oldies.

Stop in the Name of Love, das waren die Supremes mit unter anderem Diana Ross. Und das war der Opener in der heutigen Ausgabe von Goldrausch, unter anderem mit mir am Mikrofon. Hallo, schönen guten Morgen, mein Name ist Eckart Hannibal Heuermann. Und die Supremes haben ja schon ein klein wenig die Richtung vorgegeben, in welche Jahre wir heute gehen werden. Wir besuchen zunächst das Jahr 1965 und nachher im zweiten Teil der Sendung dann das Jahr 1971. Ich freue mich auf die musikalischen Zeitreisen und ich wünsche euch natürlich einen guten Empfang hier bei uns bei Radio Mittelweser auf 103,3 MHz. Hier ist ein musikalischer Diamant der Popmusikgeschichte. Hier sind Gary Lewis und die Playboys. This Diamond Ring.

Der Sohn des Komikers Jerry Lewis, der heißt Gary Lewis und den haben wir gerade gehört mit seinen Playboys. This Diamond Ring. Super Hit One, Hit One, Hit One. Genau, das soll und darf natürlich nicht unerwähnt bleiben, dass dieser Song in den Vereinigten Staaten den Platz 1 erreichte. Und das Ganze geschah im Jahre 1965 und da stand auch Joel Akins ganz weit oben mit The Birds and the Bees. 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

0: 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Und während Drafi Deutscher ja einen Hit nach dem anderen hier bei uns in Deutschland hatte, konnte sich Joel Akins damals noch so anstrengen, es blieb sein einziger Hit. Ein One-Hit-Wonder, The Birds and the Bees.
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0: Ja, warum nicht? Zwischendurch immer wieder gerne. Insbesondere, wenn die Schlager wirklich gut sind. So wie dieser hier von Michael Holm.
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1965, ja, da gab es wirklich gute deutsche Schlager. Michael Holm und Alle Wünsche kann man nicht erfüllen. Doch einen Wunsch in deutscher Sprache, den erfülle ich mir jetzt noch, nämlich einen Song, den ich damals auch sehr gerne gehört habe. Hier ist François Zadie.

Frag den Abendwind, das sang eine Sängerin aus Frankreich, Françoise. Und weil sie aus Frankreich stammt, lassen wir das initiale H ihres Nachnamens beim Sprechen mal weg. Françoise Hardy. Im März des Jahres 1965, da lief in den deutschen Kinos ein Western an, bei dem allein schon der Soundtrack bei den Kinobesuchern für eine Gänsehaut sorgte. Das war der erste Italo-Western, der in deutschen Kinos gezeigt wurde, nämlich Sergio Leones für eine Handvoll Dollar. Und der Hauptdarsteller des Films, das war selbstverständlich damals Clint Eastwood.

0: zu den Fab Four aus Liverpool, da muss man nicht viel sagen. Das waren die Beatles mit Help. Ein Golden Classic.
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0: Und hier kommt gleich noch ein Golden Classic von Herman's Hermits. Can't you hear my heartbeat?

0: Willkommen zurück zum Can't You Hear My Heartbeat, und mein Herz schlägt natürlich für Goldrausch, für die Golden Oldies.
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0: Ihren ersten Nummer 1-Hit, den hatten die Birds mit Bob Dylans Mr. Tambourine Man, und im selben Jahr, im Jahre 1965, da schafften sie noch einmal den Platz 1 in den Vereinigten Staaten, nämlich mit Pete Seegers Turn, Turn, Turn. Yeah.

Komponiert wurde der Song schon in den späten 50er Jahren des letzten Jahrhunderts von Pete Seeger, aber so ein richtig großer Erfolg wurde er erst in der Version von den Byrds. Das war Turn, Turn, Turn, There is a Season. 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Ihr hört Goldrausch, wir spielen nur die besten Golden Oldies. Und deswegen gehören natürlich die Songs von den Seekers mit rein in die Sendung. Ebenfalls ein Hit aus dem Jahre 1965. I'll never find another you.

0: Die Seekers sangen alle Never Find Another You und ich freue mich natürlich, dass ihr uns gefunden habt auf 103,3 MHz. Hier ist Radio Mittelweser. Guten Morgen.
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0: Gerade waren wir noch im Jahre 1965 und jetzt biegen wir ganz scharf ab in das Jahr 1971. Wir kratzen sozusagen die Kurve und hören weitere gute Musik aus der Vergangenheit. Golden Oldies.

0: Von den Beatles kann ich leider aus dem Jahre 1971 nichts spielen, denn die Band gab es ja damals bereits nicht mehr. Paul McCartney und seine Wings allerdings schon. Und die haben wir ja gerade gehört mit Another Day.
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0: Wirklich ein guter Song, der meines Wissens damals nur als Single erschien. Anders als Joy to the World von The Three Dog Night. Und dieser Song ist ja auch durch die Anfangszeile bekannt. Er stammt aus dem Album Naturally und sie singen jetzt gleich Jeremiah Was a Bullfrog.

Jeremiah was Bullfrog, Jeremias war ein Ochsenfrosch, das singen The Three Dog Night. Der Song heißt allerdings wirklich Joy to the World. Goldrausch. Und wenn Musik aus dem Jahre 1971 auf der Agenda steht, dann lohnt sich auf jeden Fall ein Blick in die niederländischen Charts von damals. Denn damals wurde ja Radio Nordsee International europaweit auf Kurzwelle gehört. Und fast alle kannten die tollen niederländischen Bands, die damals in den Charts standen. So auch The Shocking Blue, und sie singen jetzt Blossom Lady. What?

Das waren The Shocking Blue mit Blossom Lady. Und damals wurde auch die Reggae-Musik immer beliebter und so konnten sich auch Bands, die nicht aus Jamaika stammten, gut etablieren. Eine davon ist diese britische Band. Sie nannte sich Greyhound und hatte einen Hit mit Black and White und den hören wir uns jetzt mal an. Hey, yeah.

0: Das war die britische Band Greyhound mit einem Song, der aus der Feder von Sammy Davis Jr. stammt, Black and White.
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0: Im Jahre 1971, da gab es auch einen sehr erfolgreichen Gospelsong. Gesungen und gespielt wurde er von der Band The Ocean aus Kanada.

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Und was den Namen der Band angeht, die diesen Song gerade gesungen und gespielt hat, da muss ich etwas berichtigen. Ich hatte nämlich eben gesagt, das sei The Ocean. Stimmt natürlich nicht, denn The Ocean ist eine Heavy-Metal-Band, die erst im Jahre 2000 gegründet worden ist. Können sie nicht sein, denn der Song stammt ja aus dem Jahre 1971. Und die Band nannte sich damals auch nur einfach Ocean. Ja, natürlich, es muss alles seine Richtigkeit und seine Ordnung haben und ich hoffe, es ist auch in Ordnung, wenn ich jetzt noch einen richtig erfolgreichen Song von damals spiele, nämlich Chirpy Chirpy Cheep Cheep, Middle of the Road.

0: Chirpy, chirpy, cheep, cheep. Das zwitscherten im Jahre 1971, Middle of the Road, also in dem Jahr, in dem Jackie Stewart Formel-1-Weltmeister wurde. Und Borussia Mönchengladbach wurde deutscher Fußballmeister in der Fußball-Bundesliga.
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0: Ihr hört Goldrausch. Wir spielen nur die besten Golden Oldies, aber davon natürlich alle. Und hier ist der Beweis dafür, dass Mango Jerry nicht nur den größten, ja, ich würde sagen, den größten Sommerhit aller Zeiten gelandet hat mit In the Summertime, sondern sie hat auch noch andere gute Songs. 1971 war Lady Rose ein Riesenhit.

0: Mango Jerry mit Lady Rose und so ein bisschen In the Summertime meine ich doch daraus gehört zu haben, oder? 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
0: Goldrausch geht leider zu Ende. Aber Zeit für einen ganz kurzen Song. Den haben wir noch. Hier ist Lynn Anderson und Rose Garden.

Lynn Anderson und raus geht's aus dem Garten voller Rosen. Und raus geht's auch aus Goldrausch. Das waren sie für heute, unsere musikalischen Zeitreisen in das Jahr 1971 und vorher waren wir ja im Jahre 1965. Ich freue mich, dass ihr zugehört habt, freue mich schon auf die nächste Ausgabe von Goldrausch und bis dahin macht's gut. Tschüss, bye bye, euer und ihr Eckart Hannibal Heuermann.

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1: Ich bin Uli Reitinger. Die USA und der Iran überziehen sich wieder gegenseitig mit Angriffen. Das US-Militär hat nach eigenen Angaben rund 140 iranische Militärziele mit Präzisionsmunition angegriffen, darunter Raketen- und Drohnenstellungen, Marineeinrichtungen, Munitionslager, Kommunikationsnetze und Küstenüberwachungsstandorte. Der Iran hat die Straße von Hormuz erneut gesperrt und US-Militärbasen in mehreren Golfstaaten und in Jordanien angegriffen. Die notorische Unpünktlichkeit der Bahn nervt viele. Schuld daran ist unter anderem das vernachlässigte Schienennetz. Verkehrsminister Patrick Schnieder sieht aber auch den Bahnkonzern selbst in der Pflicht. Dieser müsse seine eigenen Abläufe optimieren, sagte Schnieder der deutschen Presseagentur.
2: Allein Investitionen machen die Bahn nicht pünktlicher. Der Konzern muss auch intern schneller werden, sagt Schnieder. Wenn etwa die Zeit knapp wird, einen Zug zu reinigen, weil dieser Verspätung hatte, dann müsse auf die Schnelle der Personaleinsatz verstärkt werden, um ihn wieder pünktlich auf die Schiene zu schicken. Im Juni waren gerade mal noch die Hälfte der Fernzüge pünktlich. Tanja Wagner, Nachrichtenredaktion.
1: Deutschland erlebt die nächste Hitzewelle. Bei der ersten im Juni sind mindestens 99 Menschen beim Baden ertrunken. Das meldet die Deutsche Lebensrettungsgesellschaft. Frage an den Kollegen Jonas Mikulajczak. Auf welche Regeln muss ich achten am Badesee und im Freibad?
3: Gerade wenn es heiß ist, muss man aufpassen. Also auf gar keinen Fall überhitzt ins Wasser springen, sondern sich vorher schrittweise abkühlen. Also zum Beispiel einfach die Arme vorher ins Wasser halten. Man sollte zudem auch nur dort baden, wo es erlaubt oder bewacht ist. Abseits kann es nämlich oft plötzliche und lebensgefährliche Strömungen und Temperaturunterschiede geben. Die DLRG appelliert außerdem vor allem an Jungs und Männer, sie sollen ihre Fähigkeiten realistisch einschätzen und auf riskante Aktionen verzichten. Auch Alkohol und andere Drogen, die sollten beim Badespaß vollkommen weggelassen werden.
1: Jonas Mikulajczak, vielen Dank. Die Feuerwehren dringen auf mehr Investitionen in Fahrzeuge und Technik, um noch besser gegen Feuer in Wäldern und im Gelände gewappnet zu sein. Wir laufen noch immer hinterher, insbesondere Spezialfahrzeuge könnten wir mehr gebrauchen, sagte der Präsident des Deutschen Feuerwehrverbands Karl-Heinz Banse der Deutschen Presseagentur. In den letzten Jahren sei allerdings schon sehr viel angeschafft worden. Die Waldbrandgefahr steigt derzeit wieder wegen der anhaltenden Trockenheit.
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6: Eine neue Ausgabe hier bei Radio Mittelweser. Alles, was in den letzten 40 Jahren im Bereich Rock auf den Markt gekommen ist. Den Beginn machen heute die Simple Minds mit einer Nummer aus ihrem 95er Album Good News from the Next World. Ich habe jetzt auch Good News. Sie dürfen jetzt 60 Minuten mit mir, Lutz Sommerfeld, verbringen. Hier bei Lutz rockt, der Classic Rock Sendung auf Radio Mittelweser. Moin.

0: Die Simple Minds mit She's the River aus ihrem 95er Album Good News from the Next World.
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0: Classic Rock mit AC/DC und einer ihrer größten Hits aus vergangenen Zeiten, You Shoot Me All Night Long.
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0: Jetzt in Lutz rockt und auf Wunsch von Sebastian, der hat mir über Facebook geschrieben, Call Me The Breeze. Das ist ein Song von US-Rocker J.J. Cale. Der Titel erschien 1972 auf Cales Debütalbum Naturally und für Blues-Fans hier ein kleines Schmankerl. Der Song wurde im 12-taktigen Blues-Schema verwendet. Naja, dann hören wir uns mal, was dabei rausgekommen ist. Hier ist J.J. Cale und Call Me The Breeze.

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1: Jetzt Musik vom ehemaligen Frontmann von Van Halen, Multitalent Sammy Hagar präsentiert eine Kostprobe von seiner Scheibe Sammy Hagar and Friends. Jetzt der Song Bad on Fords and Chevrolets. Den hat er mit Country-Sänger Ronnie Dunn zusammen aufgenommen. Dunn ist übrigens einer von vielen prominenten Gästen bei Sammy Hagar and Friends, die da mitgewirkt haben. Außerdem vertreten auf der Scheibe sind Kid Rock, Michael Anthony und Joe Satriani und natürlich viele, viele, viele mehr.
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0: Gerade gehört, Rock Made in Switzerland, Gotthard und Mountain Mama.
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0: Ich habe Post bekommen. Mario Hoffmann aus Stolzenau wünscht sich Hollywood Nights von Bob Seger. Das spiele ich sehr gerne. Der Song wurde released im Jahr 1978 und war die zweite Single-Auskopplung aus Segers Album Strangers in Town. Ja, machen Sie es genauso wie Mario. Songwünsche oder Infos zur Sendung einfach eine E-Mail an studio@radiomw.de. Hier ist Lutz Rockt mit mir, Lutz Sommerfeld, und ich wünsche einen schönen Sonntagvormittag.

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5: Kommen wir nun zu der Mädelsband Fontainebleau. Das ist eine reine Frauen-Heavy-Metal, Hard-Rock, Hard-Heavy-Band aus Hollywood. Die existiert seit 1988, zwar in wechselnden Besetzungen. Und die erste Single, Why Call It Love, die wir jetzt gleich hören, wurde ebenfalls 1988 produziert. Das dazugehörige selbstbetitelte Debütalbum wurde von Marty Friedman aufgenommen, der sich unter anderem am Songwriting beteiligte. In Europa erschien das Album bei Roadrunner Records. Es verkaufte sich recht gut in Europa und selbst dadurch bekam die Band natürlich eine große Anhängerschaft in Europa und auch in Deutschland. Hier sind Fontainebleau und Why Call It Love.
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0: Coole Nummer von Lynyrd Skynyrd, Gimme Three Steps.
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0: Seine Platte habe ich mir damals von meinem Taschengeld gekauft. Oder war es eine CD? Ich weiß es nicht mehr. Auf jeden Fall war es 1994. Das Album von Bryan Adams, Reckless. Daraus jetzt Kids Wanna Rock. Auf geht's.

So, das war's. Wieder bei Lutz rockt mit mir, Lutz Sommerfeld, hier im Studio bei Radio Mittelweser. Alle Informationen zur Sendung bei radiomittelweser.de oder wenn Wünsche gewünscht sind sozusagen, dann bitte eine E-Mail an studio@radiomw.de. Ich wünsche noch einen schönen Sonntag und bis zum nächsten Mal.

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1: Ich bin Uli Reitinger. Der Konflikt um die Straße von Hormuz spitzt sich nach gegenseitigen Angriffen der USA und des Iran erneut gefährlich zu. Bereits zum dritten Mal innerhalb einer Woche bombardierte das US-Militär Ziele entlang der iranischen Südküste. Als Reaktion attackierten Irans Streitkräfte US-Ziele in Jordanien und in den Golfstaaten und erklärten die Meerenge erneut für gesperrt. VW plant einen Großumbau, zehntausende Stellen könnten wegfallen, Standorte sind in Gefahr. In der angespannten Lage versucht Konzernchef Oliver Blume jetzt Hoffnung zu verbreiten. Es gäbe intelligentere Lösungen, als Werke zu schließen, sagte Blume der Bild am Sonntag.
2: Blume beruft sich auf ein laufendes Sparprogramm bei VW. Allein dadurch hätten die Fabrikkosten um durchschnittlich 20% verbessert werden können. Allerdings war der VW-Chef Berichten zufolge gerade im Aufsichtsrat mit einem weiteren Sparprogramm gescheitert. Der Betriebsrat hatte Blume bis Freitag ein Ultimatum gestellt. Er sollte der Belegschaft reinen Wein über die Pläne einschenken, die bisher nur aus den Medien bekannt sind. Passiert ist nichts. Angeblich sollen mehr als 100.000 Stellen gestrichen und die Werke in Hannover, Emden, Zwickau sowie Audi in Neckarsulm geschlossen werden. Tanja Wagner, Nachrichtenredaktion.
1: Ein Tempolimit auf deutschen Autobahnen könnte einer Studie zufolge die Zahl der Unfallopfer um bis zu 90 pro Jahr senken. Bei einer Maximalgeschwindigkeit von 130 km/h wären es 25-30% weniger Getötete auf Bundesautobahnen, heißt es von der Björn-Steiger-Stiftung. Das seien zwar nur rund 3% aller Unfalltoten, für eine Einzelmaßnahme sei das jedoch eine beachtliche Wirkung, heißt es. Zum Tennis. Alexander Zverev steht erstmals im Finale von Wimbledon. Der Hamburger trifft heute Nachmittag auf den Weltranglisten-Ersten Jannik Sinner aus Italien.
3: Mit einem Sieg wäre Zverev der erste deutsche Wimbledon-Champion seit Michael Stich 1991. Im Halbfinale hatte er sich souverän in drei Sätzen gegen den Briten Arthur Ferry durchgesetzt. Für Zverev wäre es nach seinem Triumph bei den French Open vor gut einem Monat bereits der zweite Grand-Slam-Titel in diesem Jahr. Allerdings spricht die jüngste Bilanz für Sinner. Die vergangenen 9 Duelle gegen den Südtiroler hatte Zverev allesamt verloren. Thomas Pleskin, Sportredaktion.
1: Los geht's um 17 Uhr. Prime Video überträgt das Spiel gratis, also auch für Tennisfans, die die Streaming-Plattform nicht abonniert haben.
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0: Den Igel aus als Klaus?
1: Ja, Klaus.
0: Echt jetzt?
1: Ja, Klaus.
0: Wo warst du denn?
1: Vom Weihnachtsmann.
0: Den kennst du?
1: Ja, ich kenne den Weihnachtsmann.
0: Ja, wie hat der Weihnachtsmann denn mit vorne auf?
1: Günther.
0: Günther?
1: Ja, Günther.
0: Oh, logisch.
1: Ja, sicher.
0: Und den Osterhasen kennst du den auch? Wie hat der mit vorne auf?
1: Keine Ahnung. Du kannst Fragen stellen, ey.
0: Oh, lass mal trinken gehen.
1: Ja, besser ist.

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1: Ich bin Tine Klimach. Der Iran hat nach eigenen Angaben US-Militärbasen in mehreren Golfstaaten und in Jordanien angegriffen. Zuvor hatten die USA bereits das dritte Mal innerhalb einer Woche Ziele im Iran bombardiert. Auslöser war ein iranischer Angriff auf ein Containerschiff in der Straße von Hormuz.
2: Als Reaktion haben die iranischen Revolutionsgarden nach eigenen Angaben erneut die Straße von Hormuz als gesperrt erklärt. Dies hatte sich bereits im Krieg als mächtiges Druckmittel für die iranische Führung erwiesen. Vermittlerstaaten in der Region sind unterdessen bemüht, die Kriegsparteien wieder auf den diplomatischen Weg zu führen. Gespräche im Oman über die künftige Verwaltung der Meerenge endeten am Samstag zunächst ohne Durchbruch. Aus Teheran, Arne Bentsch.
1: Die notorische Unpünktlichkeit der Bahn nervt viele. Schuld daran ist unter anderem das vernachlässigte Schienennetz. Bundesverkehrsminister Schnieder sieht aber auch den Bahnkonzern selbst in der Pflicht. Dieser müsse seine eigenen Abläufe optimieren, sagte Schnieder der Deutschen Presseagentur.
3: Allein Investitionen machen die Bahn nicht pünktlicher. Der Konzern muss auch intern schneller werden, sagt Schnieder. Wenn etwa die Zeit knapp wird, einen Zug zu reinigen, weil dieser Verspätung hatte, dann müsse auf die Schnelle der Personaleinsatz verstärkt werden, um ihn wieder pünktlich auf die Schiene zu schicken. Im Juni waren gerade mal noch die Hälfte der Fernzüge pünktlich. Und es sei illusorisch zu glauben, dass die Bahnwelt in 2 Jahren wieder in Ordnung sei, so Schnieder. Fortschritte werde es erst nach und nach geben. Tanja Wagner, Nachrichtenredaktion.
1: Feuerwehren in Deutschland fordern mehr Investitionen in Fahrzeuge und Technik, um noch besser gegen Feuer in Wäldern und im Gelände gewappnet zu sein. Deutschland hinke hinterher, besonders Spezialfahrzeuge würden gebraucht, hieß es vom Deutschen Feuerwehrverband. Die Gefahr für Waldbrände steigt derzeit wegen der anhaltenden Trockenheit an. Wie in den Karten des Deutschen Wetterdienstes zu sehen ist, dürfte Mitte der Woche fast im ganzen Land die Warnstufe 4 herrschen, teilweise sogar die höchste Stufe 5. Zum Sport. Alexander Zverev spielt heute Nachmittag ab 17 Uhr um den Wimbledon-Titel. Im Endspiel trifft der Hamburger Tennisprofi auf den italienischen Titelverteidiger und Weltranglisten-Ersten Jannik Sinner. Zverev könnte sich zum ersten deutschen Sieger im Männereinzel seit Michael Stich 1991 küren.
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1: Ich bin Tine Klimach. Der Konflikt um die Straße von Hormuz spitzt sich nach gegenseitigen Angriffen der USA und des Iran erneut gefährlich zu. Bereits zum dritten Mal innerhalb einer Woche bombardierte das US-Militär Ziele entlang der iranischen Südküste. Als Reaktion attackierten Irans Streitkräfte US-Ziele in Jordanien und den Golfstaaten.
2: Raketenstellungen, Munitionslager und andere Ziele bombardiert das US-Militär in Iran nach eigenen Angaben. Allein diese Woche mehr als 300. Als Begründung werden iranische Angriffe auf die Schifffahrt genannt. Der Iran seinerseits greift erneut die Golfstaaten an, in einer der deutlichsten Angriffswellen seit Wochen. Und auch Gespräche über die künftige Verwaltung der Straße von Hormuz enden gestern ohne Durchbruch. Trotz eines Rahmenabkommens der USA und des Irans ist ein klares und baldiges Ende des Kriegs noch immer nicht in Sicht. Johannes Sadek, Kairo.
1: Bundesfamilienministerin Prien will den staatlichen Unterhaltsvorschuss künftig nur noch bis zum 16. Geburtstag von Kindern zahlen. Die Ministerin wolle dazu einen Gesetzentwurf vorlegen, sagte ein Sprecher des Bundesfamilienministeriums. Die Ausgaben für den Unterhaltsvorschuss haben sich seit der Reform 2017 vervierfacht und der Unterhaltsvorschuss habe sich zu einem der größten Kostenfaktoren für die Kommunen entwickelt, hieß es. Ein Tempolimit von 130 auf deutschen Autobahnen könnte jedes Jahr bis zu 90 Menschenleben retten. Zu diesem Ergebnis kommt eine neue Studie der Björn-Steiger-Stiftung. Demnach würde dort die Zahl der tödlichen Unfälle um bis zu 30% sinken.
3: Weniger Tempo, weniger schwere Unfälle. Sollte wirklich ein Tempolimit eingeführt werden, glauben die Forscher nicht, dass Autofahrer deshalb verstärkt auf Landstraßen ausweichen oder häufig im Stau stehen. Im Gegenteil, weil es seltener schwere Unfälle gäbe, könnten Sperrungen und Umleitungen sogar abnehmen. Über ein generelles Tempolimit wird hier in Deutschland schon seit Jahren sehr emotional diskutiert. Das Bundesverkehrsministerium lehnt es allerdings weiter ab. Zoe Tassovali, Redaktion.
1: Eine schlecht ausgerüstete Wanderin aus Baden-Württemberg ist in einem nächtlichen Einsatz von einem Berggipfel geborgen worden. Die 29-Jährige sei auf die knapp 2000 Meter hohe Mondspitze im österreichischen Vorarlberg gestiegen, teilte die Polizei mit. Nach Einbruch der Dunkelheit saß die Frau aber auf dem Gipfel fest, da sie keine Lampe dabei hatte. Sie trug außerdem nur Straßenschuhe und war mit einer kurzen Hose bekleidet.
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1: Ich bin Tine Klimach. Die Bundesregierung ist zufrieden mit ihren Reformen. Die Mitte liefert, sagt der Kanzler. Von den Ländern kommt dagegen Kritik. Sachsens Ministerpräsident Kretschmer etwa hält die Beschlüsse der schwarz-roten Koalition für unzureichend, um Deutschlands wirtschaftliche Schwäche zu überwinden, wie er der Zeitung Welt sagte.
2: Das Spargesetz für Krankenkassen, die neuen Regeln fürs Heizen und die Rentenreform. Für Kretschmer sind das nur erste Schritte in die richtige Richtung. Noch sei man sehr weit weg von einem Maßnahmenpaket, das wirklich Aufschwung bringt, so der CDU-Politiker. Aber Berlin gelinge es irgendwie nicht, Entscheidungen zu treffen, die dafür notwendig seien. Kretschmer fordert weniger Regulierung, statt immer neue Richtlinien zu schaffen. Zuvor hatte schon Mecklenburg-Vorpommerns Landeschefin Schwesig vor allem die Rentenpläne der Regierungskoalition scharf kritisiert. Tanja Wagner, Nachrichtenredaktion.
1: Irans Revolutionsgarden haben US-Militärbasen in mehreren Golfstaaten und in Jordanien angegriffen. Das US-Militär wiederum hatte zuvor in der Nacht Ziele im Iran angegriffen. Die Attacke sei eine Reaktion auf einen iranischen Angriff auf ein Containerschiff in der Straße von Hormuz gewesen, hieß es. Der Iran erklärte die Meerenge erneut für gesperrt. Seit 2003 sind in einem Juni noch nie so viele Menschen beim Baden ums Leben gekommen wie zuletzt. Das geht aus einem aktuellen Bericht der DLRG hervor. Insgesamt starben bundesweit fast 100 Menschen im Juni. Die DLRG spricht selbst von einem tragischen Start in die Badesaison.
3: 90% der Badetoten im Juni waren Männer, die meisten davon nicht älter als 30 Jahre. Laut DLRG überschätzen junge Männer oft ihre eigenen Fähigkeiten und bringen sich selbst in Gefahr. Häufig sind es unerwartete Strömungen, Temperaturunterschiede, schlechte Schwimmfähigkeiten und Sprünge in zu flache Gewässer, die zum Ertrinken führen. Die DLRG rät deshalb dringend, im besten Fall nicht allein schwimmen gehen, beim Baden auf Alkohol und andere Drogen verzichten und bitte nur bewachte Badestellen nutzen. Jonas Mikolajczak, Nachrichtenredaktion.
1: Den Instagram-Auftritt der norwegischen Fluggesellschaft Norwegian ziert heute das Logo des britischen Mitbewerbers British Airways. Grund dafür ist eine Online-Wette um das WM-Viertelfinale zwischen Norwegen und England. Nach der unglücklichen 1:2-Niederlage der Norweger löst die Airline ihre Wettschulden nun also ein. Seit der Nacht ist ihr Account mit dem Logo der Briten versehen.
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1: Ich bin Tine Klimach. Bundespräsident Frank-Walter Steinmeier begrüßt die von der Koalition beschlossenen und angestoßenen Reformen. Endlich sei etwas passiert, sagte Steinmeier im Sommerinterview von ZDF Berlin Direkt. Nun sei zunächst Geduld und Ausdauer bei der Umsetzung der Beschlüsse gefragt. Entscheidend sei, dass daraus wirtschaftliches Wachstum entstehe, so Steinmeier. VW plant einen Großumbau. Zehntausende Stellen könnten wegfallen. Standorte sind in Gefahr. In der angespannten Lage versucht Konzernchef Oliver Blume jetzt Hoffnung zu verbreiten. Es gebe intelligentere Lösungen, als Werke zu schließen, sagte Blume der Bild am Sonntag.
2: Blume beruft sich auf ein laufendes Sparprogramm bei VW. Allein dadurch hätten die Fabrikkosten um durchschnittlich 20% verbessert werden können. Allerdings war der VW-Chef Berichten zufolge gerade im Aufsichtsrat mit einem weiteren Sparprogramm gescheitert. Der Betriebsrat hatte Blume bis Freitag ein Ultimatum gestellt. Er sollte der Belegschaft reinen Wein über die Pläne einschenken. Passiert ist nichts. Angeblich sollen mehr als 100.000 Stellen gestrichen und die Werke in Hannover, Emden, Zwickau sowie Audi in Neckarsulm geschlossen werden. Tanja Wagner, Nachrichtenredaktion.
1: Der Verband kommunaler Unternehmen fordert strengere Regeln für die Wasserentnahme in Deutschland. Hintergrund sind der Klimawandel, häufigere Trockenperioden und knapper werdende Grundwasservorräte.
3: Der Verband verlangt, genehmigungsfreie Wasserentnahmen auch im privaten Bereich möglichst einzuschränken und alle Entnahmen digital zu erfassen. Die öffentliche Wasserversorgung müsse bei Engpässen Vorrang haben. Außerdem brauche es einen besseren Schutz des Grundwassers vor Schadstoffen. Eine vom Verband in Auftrag gegebene Umfrage zeigt, die meisten Menschen achten nach eigenen Angaben bereits auf ihren Wasserverbrauch. Zugleich erwartet eine Mehrheit, dass Haushalte, Industrie und Landwirtschaft im Fall von Wasserknappheit gemeinsam Verantwortung übernehmen. Thomas Bleskin, Nachrichtenredaktion.
1: Zum Sport. Alexander Zverev spielt zur Stunde als erster deutscher Finalist im Männereinzel seit 1995 um den Wimbledon-Titel. Im Endspiel trifft der Hamburger auf den italienischen Titelverteidiger und Weltranglistenersten Jannik Sinner. Die vergangenen 9 Duelle mit Sinner hat Zverev zwar verloren, aber dank des French Open-Siegs Anfang Juni neues Selbstbewusstsein gewonnen.
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1: Ich bin Tine Klimach. Der Konflikt um die Straße von Hormuz spitzt sich nach gegenseitigen Angriffen der USA und des Iran erneut gefährlich zu. Bereits zum dritten Mal innerhalb einer Woche bombardierte das US-Militär Ziele entlang der iranischen Südküste. Als Reaktion attackierten Irans Streitkräfte US-Ziele in Jordanien und den Golfstaaten.
2: Raketenstellungen, Munitionslager und andere Ziele bombardiert das US-Militär in Iran nach eigenen Angaben. Allein diese Woche mehr als 300. Als Begründung werden iranische Angriffe auf die Schifffahrt genannt. Der Iran seinerseits greift erneut die Golfstaaten an, in einer der deutlichsten Angriffswellen seit Wochen. Und auch Gespräche über die künftige Verwaltung der Straße von Hormuz enden gestern ohne Durchbruch. Trotz eines Rahmenabkommens der USA und des Irans ist ein klares und baldiges Ende des Kriegs noch immer nicht in Sicht. Johannes Sadek, Kairo.
1: Bundesfamilienministerin Prien will den staatlichen Unterhaltsvorschuss künftig nur noch bis zum 16. Geburtstag von Kindern zahlen. Die Ministerin wolle dazu einen Gesetzentwurf vorlegen, sagte ein Sprecher des Bundesfamilienministeriums. Die Ausgaben für den Unterhaltsvorschuss haben sich seit der Reform 2017 vervierfacht und der Unterhaltsvorschuss habe sich zu einem der größten Kostenfaktoren für die Kommunen entwickelt, hieß es. Ein Tempolimit von 130 auf deutschen Autobahnen könnte jedes Jahr bis zu 90 Menschenleben retten. Zu diesem Ergebnis kommt eine neue Studie der Björn-Steiger-Stiftung. Demnach würde dort die Zahl der tödlichen Unfälle um bis zu 30% sinken.
3: Weniger Tempo, weniger schwere Unfälle. Sollte wirklich ein Tempolimit eingeführt werden, glauben die Forscher nicht, dass Autofahrer deshalb verstärkt auf Landstraßen ausweichen oder häufig im Stau stehen. Im Gegenteil, weil es seltener schwere Unfälle gäbe, könnten Sperrungen und Umleitungen sogar abnehmen. Über ein generelles Tempolimit wird hier in Deutschland schon seit Jahren sehr emotional diskutiert. Das Bundesverkehrsministerium lehnt es allerdings weiter ab. Zoe Tassovali, Redaktion.
1: Eine schlecht ausgerüstete Wanderin aus Baden-Württemberg ist in einem nächtlichen Einsatz von einem Berggipfel geborgen worden. Die 29-Jährige sei auf die knapp 2000 Meter hohe Mondspitze im österreichischen Vorarlberg gestiegen, teilte die Polizei mit. Nach Einbruch der Dunkelheit saß die Frau aber auf dem Gipfel fest, da sie keine Lampe dabei hatte. Sie trug außerdem nur Straßenschuhe und war mit einer kurzen Hose bekleidet.

Willkommen zu Guten Sonntag, der Radiokolumne der Kirchen im Kreis Nienburg. Gedanken für diesen Tag zum Nachspüren, Nachdenken weitertragen. Heute mit Cordula Schmid-Wasmuth, Pastorin in Nienburg. Oh Mann, oh Mann, wir haben verloren. Am Montag gegen Paraguay. Welch eine Blamage. Ähnlich enttäuscht wie die Spieler der Nationalelf waren am Mittwoch so manche Schüler und Schülerinnen, denn es gab Zeugnisse. Nicht jeder hat sein Ziel erreicht. Manche muss das Jahr wiederholen. Bitter. Enttäuschung ist so eine Mischung aus Überraschung, Trauer und Wut. Hinzu kommt die Scham. Jedem, der fragt, muss man sagen, nee, ich hab's nicht geschafft. Ich kenne das. Man ist total frustriert und fühlt sich hilflos. Sehr unangenehm, aber ganz normal. Die Frage ist, was ich dann daraus mache. Resigniere ich und glaube, ich kann es einfach nicht, ich werde es nie können? Wenn ich scheitere, sagt das doch nichts über mich als Mensch aus. Nichts über meinen Wert, nichts über meine Zukunft. Ich mag da diesen einen Bibelvers. Der Mensch sieht, was vor Augen ist. Gott sieht das Herz an. Ja, die Leute sehen die Noten und die Torbilanz. Gott weiß, wie es in mir aussieht. Und auch wenn es komisch klingt, Gott glaubt an mich und ist und bleibt mein größter Fan. Bei Gott habe ich immer schon gewonnen und scheide niemals aus. Und wenn Sie oder Ihr auch so eine Niederlage habt einstecken müssen, verbucht es als Erfahrung. Eine schmerzhafte, aber eine, die einen letztendlich wachsen lässt, verbittert nicht. Jetzt sind erst einmal Ferien. Zeit, Abstand zu gewinnen und sich zu erholen. Und das am besten gleich schon heute. Ich wünsche einen guten Sonntag.

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1: Ich bin Tine Klimach. Bundespräsident Frank-Walter Steinmeier begrüßt die von der Koalition beschlossenen und angestoßenen Reformen. Endlich sei etwas passiert, sagte Steinmeier im Sommerinterview von ZDF Berlin Direkt.
2: Es könnte sein, dass wir gerade eine neue Phase in der Politik der Koalition erleben, will sagen, dass man die Selbstblockade innerhalb der Koalition aufgehoben hat, aufgelöst hat.
1: Nun sei zunächst Geduld und Ausdauer bei der Umsetzung der Beschlüsse gefragt. Entscheidend sei, dass daraus wirtschaftliches Wachstum entstehe, so Steinmeier. Die notorische Unpünktlichkeit bei der Bahn nervt viele. Schuld daran ist unter anderem das vernachlässigte Schienennetz. Bundesverkehrsminister Patrick Schnieder sieht aber auch den Bahnkonzern selbst in der Pflicht. Dieser müsse seine eigenen Abläufe optimieren, sagte Schnieder der Deutschen Presseagentur.
3: Allein Investitionen machen die Bahn nicht pünktlicher. Der Konzern muss auch intern schneller werden, sagt Schnieder. Wenn etwa die Zeit knapp wird, einen Zug zu reinigen, weil dieser Verspätung hatte, dann müsse auf die Schnelle der Personaleinsatz verstärkt werden, um ihn wieder pünktlich auf die Schiene zu schicken. Im Juni waren gerade mal noch die Hälfte der Fernzüge pünktlich. Und es sei illusorisch zu glauben, dass die Bahnwelt in 2 Jahren wieder in Ordnung sei, so Schnieder. Fortschritte werde es erst nach und nach geben. Tanja Wagner, Nachrichtenredaktion.
1: US-Präsident Donald Trump hat die Straße von Hormuz entgegen iranischer Aussagen als offen für den Schiffsverkehr erklärt. Sie sei offen, sagte Trump dem US-Sender NBC. Auch das für die Region zuständige US-Regionalkommando bestätigte das. Die iranischen Revolutionsgarden hatten in der Nacht bekannt gegeben, dass die Meerenge bis auf Weiteres und bis zum Ende der US-amerikanischen Eingriffe in der Region geschlossen bleibe. Die Durchfahrt sei verboten. Im vergangenen Monat mit seiner extremen Hitzewelle starben bundesweit so viele Menschen im Wasser wie seit über 20 Jahren in keinem Juni mehr. Mindestens 99 Menschen ertranken in dem Monat im Wasser, wie die Deutsche Lebensrettungsgesellschaft mitteilte. Auch an diesem Wochenende, an dem es wegen der sommerlichen Temperaturen viele Menschen ans Wasser zog, starben insgesamt 5 Menschen in Deutschland beim Baden. Das jüngste Opfer war 13 Jahre alt.
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1: Ich bin Tine Klimach. Bundespräsident Frank-Walter Steinmeier begrüßt die von der Koalition beschlossenen und angestoßenen Reformen. Endlich sei etwas passiert, sagte Steinmeier im Sommerinterview von ZDF Berlin Direkt. Nun sei zunächst Geduld und Ausdauer bei der Umsetzung der Beschlüsse gefragt. Entscheidend sei, dass daraus wirtschaftliches Wachstum entstehe, so Steinmeier. VW plant einen Großumbau. Zehntausende Stellen könnten wegfallen. Standorte sind in Gefahr. In der angespannten Lage versucht Konzernchef Oliver Blume jetzt Hoffnung zu verbreiten. Es gebe intelligentere Lösungen, als Werke zu schließen, sagte Blume der Bild am Sonntag.
2: Blume beruft sich auf ein laufendes Sparprogramm bei VW. Allein dadurch hätten die Fabrikkosten um durchschnittlich 20% verbessert werden können. Allerdings war der VW-Chef Berichten zufolge gerade im Aufsichtsrat mit einem weiteren Sparprogramm gescheitert. Der Betriebsrat hatte Blume bis Freitag ein Ultimatum gestellt. Er sollte der Belegschaft reinen Wein über die Pläne einschenken. Passiert ist nichts. Angeblich sollen mehr als 100.000 Stellen gestrichen und die Werke in Hannover, Emden, Zwickau sowie Audi in Neckarsulm geschlossen werden. Tanja Wagner, Nachrichtenredaktion.
1: Der Verband kommunaler Unternehmen fordert strengere Regeln für die Wasserentnahme in Deutschland. Hintergrund sind der Klimawandel, häufigere Trockenperioden und knapper werdende Grundwasservorräte.
3: Der Verband verlangt, genehmigungsfreie Wasserentnahmen auch im privaten Bereich möglichst einzuschränken und alle Entnahmen digital zu erfassen. Die öffentliche Wasserversorgung müsse bei Engpässen Vorrang haben. Außerdem brauche es einen besseren Schutz des Grundwassers vor Schadstoffen. Eine vom Verband in Auftrag gegebene Umfrage zeigt, die meisten Menschen achten nach eigenen Angaben bereits auf ihren Wasserverbrauch. Zugleich erwartet eine Mehrheit, dass Haushalte, Industrie und Landwirtschaft im Fall von Wasserknappheit gemeinsam Verantwortung übernehmen. Thomas Bleskin, Nachrichtenredaktion.
1: Bundesfamilienministerin Prien will den staatlichen Unterhaltsvorschuss künftig nur noch bis zum 16. Geburtstag von Kindern zahlen. Die Ministerin wolle dazu einen Gesetzentwurf vorlegen, sagte ein Sprecher des Bundesfamilienministeriums. Die Ausgaben für den Unterhaltsvorschuss haben sich seit der Reform 2017 vervierfacht und der Unterhaltsvorschuss habe sich zu einem der größten Kostenfaktoren für die Kommunen entwickelt, hieß es.
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4: 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Die Oldies kommen heute aus Jahren Mitte NCV 1 und die Hits, oh, das ist aber eine dumme Frage, die kommen natürlich aus den Charts.

0: Na bitte, damit habe ich mein Versprechen von neulich doch wahrgemacht, dass ich das nächste Mal, wenn ich Regenbogenfarben spiele, auch wieder Helene Fischer mit dazu bitte. Es waren beide zu hören, Helene Fischer und Kerstin Ott und alle Regenbogenfarben. Und ich verspreche gleich noch etwas, nämlich eine abwechslungsreiche Sendung. Aber ich glaube, das dürfte nicht allzu schwierig sein, denn es wechseln sich ja Hits und Oldies ab. Ihr hört Radio Mittelweser auf 103,3 MHz. Die Sendung heißt Diamonds. Ich heiße Eckart Hannibal Heuermann. Hallo, schön, dass ihr eingeschaltet habt. Die Oldies kommen übrigens heute aus Jahren mit der Endziffer 1. Und nachdem wir ja gerade einen Hit gehört haben, schlage ich vor, gehen wir jetzt auch zurück in ein Jahr mit der Endziffer 1 und wir starten im Jahre 1991, was die Oldies angeht.
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0: Und mit den Pet Shop Boys gehen wir dorthin, wo die Straßen keine Namen haben. Where the streets have no name.

Das waren die Pet Shop Boys mit ein wenig Inspiration und Anleihe bei Andy Williams. Bei ihm hieß es Can't Take My Eyes Off You. Die Pet Shop Boys haben Where the Streets Have No Name draus gemacht. Und es gibt ja tatsächlich eine Stadt in Deutschland, die keine Straßennamen hat, nämlich die Innenstadt Mannheims, die sogenannte Quadratestadt, die ist ja in Häuserblocks eingeteilt und deswegen gibt es dort keine Straßennamen, sondern eben nur Nummern für die Häuserblocks. Und nachdem wir jetzt gerade noch ein bisschen Andy Williams gehört haben, gibt es jetzt einen Song von den Rembrandts, der heißt Just the Way It Is, Baby.

0: Just the way it is, baby. Das war hier bei uns in Deutschland der erfolgreichste Song von den Rembrandts, denn mit diesem Song erreichten sie im Jahre 1991 in den Charts den Platz 6.
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0: Und jetzt halte ich mich einfach mal ganz schnell und strikt an die Aussage des nächsten Songs. Halte den Mund, ich bin sprachlos, speechless.

Das waren Robin Schulz und ja, gesungen hat er nicht, das hat man deutlich gehört. Das war eine Finnin namens Erika Sirola und die beiden haben wir mit Speechless gehört. Diamonds. All-Hit-Radio. Wir spielen alle Hits, natürlich auch die sogenannten Radio-Hits, also Songs, die besonders häufig im Radio gespielt werden. Hier ist so einer, Declan J. Donovan und Pieces.

Pieces, das war ein Song von Declan J. Donovan, der seinen allerersten Song für seinen Bruder anlässlich dessen Hochzeit komponiert hat. Und weil die Gäste diesen Song so gut fanden, haben sie ihn überredet, weiter zu komponieren. Und wie wir gerade gehört haben, das macht er mittlerweile mit großem Erfolg. 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We have to go back in time. Zurück geht's in der Zeit, allerdings nicht allzu weit. Wir gehen nämlich nur in das Jahr 2011. Geografisch geht's allerdings an die Westküste der Vereinigten Staaten, nämlich nach Los Angeles, um genauer zu sein in den Stadtteil Hollywood Hills. Hier ist Sunrise Avenue. 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

Wir verabschieden uns von der finnischen Band Sunrise Avenue und wir verabschieden uns auch von Hollywood Hills. Zumindest tut das der Ich-Erzähler in diesem Song aus dem Jahre 2011. Just good music. Und es gab noch mehr gute Musik im Jahre 2011. Viele Songs aus dem Album Doo-Wops and Hooligans von Bruno Mars, das bereits im August des Jahres 2010 erschienen war, gehören dazu. Und der bei uns in Deutschland erfolgreichste Song daraus, das ist dieser Grenade. Hier ist Bruno Mars. Easy.

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0: Das war Miley Cyrus mit Nothing Breaks Like a Heart und gefeatured wurde sie von Mark Ronson.
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0: Im Jahre 2001, da schafften es Christina Aguilera und Pink gemeinsam in die Charts und zwar mit einem Song, der eigentlich damals schon ein Oldie war, Lady Marmalade.
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Lady Marmelade, und nur gut, dass die sich alle am Ende des Songs noch einmal vorgestellt haben, denn eben bei der Ansage, da habe ich doch glatt zwei vergessen. Das waren also nicht nur Christina Aguilera und Pink, sondern Lil Kim und Meyer, die waren auch dabei. More Music. Und wir bleiben auch gleich noch für eine Songlänge, um genau zu sein, für 3 Minuten und 55 Sekunden im Jahre 2001. Nämlich, wir hören noch einen Song von Daft Punk, und der heißt One More.

Musik aus Frankreich von Daft Punk, One More Time, aber ich glaube, einmal hören reicht. An die Musik aus dem Jahre 2001, da muss man sich doch erst wieder so ein bisschen gewöhnen. Und endlich gibt's mal wieder einen Hit von Lena, genauer von Lena Meyer-Landrut. Und der heißt Thank You.

Dankeschön. Thank you, Lena. 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Happy Radio. Und sicherlich wird auch das Jahr 2019 einige neue Namen bekannt machen und die Träger dieser Namen dann happy machen. Einer davon könnte Dermot Kennedy sein. Er steht nämlich aktuell in den Charts mit seinem Song Power Over Me.

0: Das war Dermot Kennedy. Mehr kann ich auch noch nicht über diesen neuen Künstler sagen, außer dass er aus Dublin stammt, also aus Irland. Aber seinen Song, den kann ich benennen. Power Over Me.
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0: Diamonds geht so langsam zu Ende und ich freue mich, dass ihr immer noch dabei seid und immer noch zuhört. Und als Belohnung habe ich noch einmal einen Song aus dem Jahre 1991 angeklickt. Ja, das war damals ein Riesenhit für R.E.M. Ich höre den Song immer noch gerne. Shiny Happy People.

Das war die Band R.E.M. mit Shiny Happy People aus dem Jahre 1991, in dem das Betriebssystem Linux an den Start ging. Aber ich bin jetzt natürlich nicht am Start, sondern fast am Ziel. Diamonds geht in die letzten Minuten. Solange die Zeit noch reicht, werden wir gleich noch ein paar Top-Hits aus den Charts hören, aber ich möchte mich an dieser Stelle schon mal verabschieden. Vielen Dank fürs Zuhören. Wir hören uns wieder hier auf 103,3 MHz bei Radio Mittelweser. Bis zum nächsten Mal. Alles Gute. Tschüss, bye bye, euer und ihr Eckart Hannibal Heuermann.

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1: Ich bin Tine Klimach. Die Bundesregierung ist zufrieden mit ihren Reformen. Die Mitte liefert, sagt der Kanzler. Von den Ländern kommt dagegen Kritik. Sachsens Ministerpräsident Kretschmer etwa hält die Beschlüsse der schwarz-roten Koalition für unzureichend, um Deutschlands wirtschaftliche Schwäche zu überwinden, wie er der Zeitung Welt sagte.
2: Das Spargesetz für Krankenkassen, die neuen Regeln fürs Heizen und die Rentenreform. Für Kretschmer sind das nur erste Schritte in die richtige Richtung. Noch sei man sehr weit weg von einem Maßnahmenpaket, das wirklich Aufschwung bringt, so der CDU-Politiker. Aber Berlin gelinge es irgendwie nicht, Entscheidungen zu treffen, die dafür notwendig seien. Kretschmer fordert weniger Regulierung, statt immer neue Richtlinien zu schaffen. Zuvor hatte schon Mecklenburg-Vorpommerns Landeschefin Schwesig vor allem die Rentenpläne der Regierungskoalition scharf kritisiert. Tanja Wagner, Nachrichtenredaktion.
1: Im Konflikt um die für den weltweiten Energiehandel wichtige Straße von Hormuz widerspricht US-Präsident Trump den iranischen Behörden. Trotz neuer gegenseitiger Angriffe erklärte er die Meerenge für offen.
3: Dass der Iran die Meerenge schließen will, ist schon eine Ohrfeige für den Präsidenten, denn statt wie geplant über Irans Atomprogramm zu verhandeln, kassiert der Iran damit eine Vereinbarung, die eigentlich schon getroffen war. Trump behauptet zwar, die Meerenge bleibe offen, Fakt ist aber, die Drohungen aus dem Iran hemmen die Schifffahrt erheblich. Und das macht Öl und Benzin potenziell teurer. Der Iran und die USA stehen damit quasi wieder am Anfang, also am Rande eines Krieges mit voller Härte. Aus Washington, Jan-Christoph Freibert.
1: Bundespräsident Frank-Walter Steinmeier hält den Ausgang der Landtagswahl in Sachsen-Anhalt trotz des hohen Umfragevorsprungs der AfD für offen. Man sollte nicht so tun, als seien Umfragen schon das Wahlergebnis, sagte Steinmeier im ZDF-Sommerinterview. Steinmeier verwies darauf, dass der Wahlkampf noch gar nicht richtig begonnen habe. Er setze darauf, dass die Parteien der Mitte dort alles tun werden, damit dort nicht extremistische Parteien die absolute Mehrheit bekommen. Zum Sport. In der fast geklärten Bundestrainerfrage um Wunschkandidat Jürgen Klopp soll sich die DFB-Spitze am Dienstag mit Red Bull-Geschäftsführer Oliver Minzlaff treffen. Wie der Kicker berichtet, soll dann eine vorzeitige Ausstiegsmöglichkeit aus Klopps Vertrag mit dem Konzern besprochen werden. Der Vertrag geht eigentlich noch bis 2029. Offiziell ist das Ganze aber noch nicht.
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Time for Living, das war ein Song von der amerikanischen Band The Association. Und damit ist für den heutigen Goldrausch auch schon die Richtung vorgegeben, nämlich Association. Das fängt ja mit einem A an und so wird es in der ganzen Sendung heute sein. Die Nachnamen der Interpretinnen und Interpreten oder auch die Bandnamen, die werden alle mit einem A anfangen. Mein Name fängt übrigens nicht mit einem A an, weder der Vorname noch der Nachname. Hallo, ich bin's, Eckart Hannibal Heuermann. Ich freue mich, dass ihr die 103.3 eingeschaltet habt. Hier ist Radio Mittelweser, dein Weserradio, und ich wünsche für die nächste Stunde Golden Oldies, werdet ihr hören, einen guten Empfang und gute Unterhaltung.

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1: 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Musik von gestern, Musik aus dem Jahre 1965. Hier sind The Adlibs und The Boy from New York City.

The Boys from New York City, ein Song mit einem wirklich schönen Doo-Wop-Backing, aber es hat nichts genützt. Es war, ja, es klang auch so ein klein wenig wie eine Eintagsfliege und es war tatsächlich ein One-Hit-Wonder, der einzige ganz große Hit für die Ad-Libs. Mit One-Hit-Wonders bzw. mit Eintagsfliegen, da brauchte sich Paul Anka nichts rumzuärgern. Er hatte einen Hit nach dem anderen und hier ist einer seiner schönsten. Hier ist seine Diane.

0: 1957 war's. Auf den Jahrmärkten, da gab es die Raupe, da wurde manchmal rückwärts gefahren, das Verdeck wurde immer zugemacht. Und die Musik, die gespielt wurde, das war zum Beispiel dieser Song von Paul Anka, das war Diana.
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0: Und schwuppdiwupp, schon sind wir in den 70ern. Hier sind Taste of Honey, so heißt die Band, mit ihrem Song Boogie Oogie Oogie.

Man muss ein bisschen aufpassen, denn es gibt ja auch einen Song, der A Taste of Honey heißt, aber hier ist es die Band, die diesen Namen hatte und das war ihr Song Boogie Oogie Oogie. In Deutschland eine Nummer 40 und in den Vereinigten Staaten Platz 1. Und der Jingle beschreibt auch den Erfolg des nächsten Songs richtig. Hier bei uns in Deutschland war es nämlich eine Nummer 1. Das ist Chris Andrews mit Yesterday Man.

Chris Andrews mit Yesterday Man, also dem Mann von gestern, und ich spiele die Musik von gestern. Golden Oldies, aber nur die besten, und ihr hört richtig. Goldrausch. Und heute dürfen Bands und Sängerinnen und Sänger, deren Namen mit einem A beginnt, in der Sendung singen und spielen. Und deswegen ist doch die Band Amen Corner mit dabei. Und der Sänger dieser Band, dessen Vorname, der beginnt sogar auch mit einem A, nämlich Andy Fairweather Low. Hello, Susie.

Andy Fairweather Low und Damon Corner mit ihrem Hit aus dem Jahre 1969. Hello Susie. Ein gutes Jahr vorher hatten sie schon mit Bentley Shape Me in den Charts gestanden. Den Song spiele ich jetzt aber von The American Breed.

0: Bend Me, Shape Me, ein erfolgreicher Song im Jahre 1968 für The Amen Corner und ein Jahr vorher schon für die amerikanische Band The American Breed.
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0: 1974.
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0: Könnt ihr euch noch an den Eurovision Song Contest von damals erinnern? Da bin ich ganz sicher, denn das Siegerlied, das kennt heute noch jeder. Hier ist die Band ABBA mit Waterloo.

Das war die schwedische Band ABBA mit Waterloo und ein Blick auf die Uhr zeigt mir, die erste halbe Stunde Goldrausch ist schon fast vorüber. Aber für einen Song haben wir noch Zeit. Auch der Name dieser Sängerin fängt mit einem A an. Das ist Lynn Anderson.

Das war die Band America mit A Horse With No Name, also ein Pferd ohne Namen. Kann nicht so bleiben, nennen wir es Hannibal, so heiße ich auch. Hallo allerseits, mein Name ist Eckart Hannibal Heuermann, ihr hört Goldrausch. Goldrausch. Wobei, glaube ich, heute hauptsächlich Elefanten Hannibal genannt werden. Der Grund ist natürlich, dass Hannibal mit seinen Elefanten über die Alpen gezogen ist. Und hier sind die Animals. 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

0: It's My Life, das waren die Animals, und auch wenn Eric Burdon, als dieser Song ein Hit war, noch nicht explizit genannt wurde, er war natürlich dabei. Eric Burdon and the Animals.
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0: Ja, was denn nun, 60er oder 70er? Ich glaube, ich werfe da mal eine Münze, und wenn Zahl fällt, dann spiele ich einen Song aus den 60ern. Wenn das Wappen fällt, dann spiele ich einen Song aus den 70ern. Und siehe da, Wappen ist gefallen. Hier sind Ashton, Gardner & Dyke, Resurrection Shuffle aus dem Jahre 1971.

Ashton Gardner and Dyke mit Resurrection Shuffle und dass ein Song aus den 70ern gespielt wurde, das habe ich ja eben dadurch entschieden, dass ich eine Münze geworfen habe. Die Wahrscheinlichkeit für Zahl und Wappen ist ja halbe, 50 zu 50. Nein, nicht ganz. Bei jedem 6000. Wurf soll übrigens die Münze auf der Kante stehen bleiben. Ich habe es noch nie erlebt. Ja, wenn sowas passiert, dann spiele ich einen Song aus den 80ern. Nee, Spaß beiseite, das mache ich auch so. Hier ist Rick Astley. Sein Nachname fängt ebenfalls mit einem A an und deswegen passt er gut in diese Sendung. Never gonna give you up, hier ist Rick Astley.

0: Mit einem schönen Gruß aus den 80ern, das war Rick Astley mit Never Gonna Give You Up.
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0: Und auch in den 50er Jahren des letzten Jahrhunderts gab es schon gute Musik. Ich hab's ja selbst schon miterlebt als kleiner Junge. Dieser Song stand im Jahre 1959 ganz erfolgreich in den Charts. Hier ist Frankie Avalon und Venus.

Venus, das war die Venus. Manchmal strahlt sie als Abendstern am Himmel, manchmal als Morgenstern und manchmal steht sie auch als musikalischer Hit in den Charts. Und heute ist dieser Song natürlich ein Golden Oldie. Golden. Die Applejacks, die fielen in den 60er Jahren durch etwas für die damalige Zeit Untypisches auf, nämlich die Bassgitarre, die wurde von einer Frau gespielt, nämlich von Megan Davis. Und hier sind sie, Megan Davis und die Applejacks mit Tell Me When. 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

0: Tell me when, das waren die Applejacks.
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0: Ihr hört Goldrausch, heute mit Golden Oldies von Bands und Interpreten, deren Name mit einem A beginnt. Gab es übrigens gar nicht so viel, wie ich gedacht hatte, aber es gibt ja noch die Archies. Mit ihrem Song Sugar Sugar und den hören wir jetzt.

0: Mein Dank geht an die Archies und zwar dafür, dass sie den heutigen Goldrausch mit ihrem Song Sugar Sugar versüßt haben. 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
0: Ah ja, einen französischsprachigen Song, den hatten wir heute noch nicht in der Sendung. Hier ist einer. Hier ist Inch'Allah, hier ist Adamo.
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Das war die französischsprachige Version von Inch'Allah und der Sänger Salvatore Adamo ist übrigens gar kein Franzose, sondern er wurde in Italien auf Sizilien geboren. Später ist er dann allerdings nach Belgien umgesiedelt, aber da spricht man ja auch Französisch. Zumindest ist das ja in einigen Teilen so in Belgien. Und ich habe natürlich heute wieder Deutsch zu euch gesprochen. Ich hoffe so, dass man es im Landkreis Nienburg auch gut versteht. Hier bei Radio Mittelweser auf 103.3. 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Und das war sie für heute, unsere gemeinsame Stunde mit Golden Oldies. Heute mit Interpretinnen, Interpreten und Bands mit dem Anfangsbuchstaben A. Mein Name ist Eckart Hannibal Heuermann, also keiner meiner Namen fängt mit einem A an, aber ich freue mich schon auf die nächste Ausgabe von Goldrausch und bis dahin macht's gut. Tschüss, bye bye.

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1: Ich bin David Riemer. Bundespräsident Steinmeier sieht im Reformpaket der Koalition ein wichtiges Signal. Gleichzeitig warnte er im ZDF-Sommerinterview davor, die Beschlüsse zu überschätzen. Entscheidend sei nun, dass daraus wirtschaftliches Wachstum entstehe.
2: Steinmeier spricht von einem wichtigen Schritt und einem ansehnlichen Reformpaket. Es könne der Beginn einer neuen Phase der Koalition sein, weil sie ihre gegenseitige Blockade überwunden habe. Zugleich betont der Bundespräsident, die Beschlüsse allein reichten nicht aus. Nun komme es auf Geduld und eine konsequente Umsetzung an. Auch die Sozialpartner ruft Steinmeier auf, den Reformkurs zu unterstützen. Kritik an einzelnen Vorhaben der Bundesregierung kommt unterdessen weiter auch aus der Koalition, sowohl von Seiten der SPD als auch der Union. Thomas Bleskin, Nachrichtenredaktion.
1: US-Präsident Trump hat die Straße von Hormuz entgegen iranischer Aussagen als offen für den Schiffsverkehr erklärt. Auch das für die Region zuständige US-Regionalkommando bestätigte das. Die iranischen Revolutionsgarden hatten in der letzten Nacht bekannt gegeben, dass die Meerenge bis auf Weiteres und bis zum Ende der US-amerikanischen Eingriffe in der Region geschlossen bleibe. Die Durchfahrt sei verboten. Bundesfamilienministerin Prien will den staatlichen Unterhaltsvorschuss künftig nur noch bis zum 16. Geburtstag von Kindern zahlen. Die Ministerin wolle dazu einen Gesetzentwurf vorlegen. Das sagte ein Sprecher des Bundesfamilienministeriums. Hintergrund sind die Sparvorgaben an den Bundeshaushalt.
3: Alleinerziehende können vom Staat Unterhaltsvorschuss beantragen, wenn der andere Elternteil, in der Praxis oftmals der Vater, kaum oder keinen Unterhalt zahlt. Der Staat kann sich das Geld eigentlich dann zurückholen, in der Praxis gelingt das aber nur selten. Und seit der letzten Reform haben sich die Ausgaben dazu vervierfacht. Kritik an den Plänen, den Vorschuss nur bis zum 16. Lebensjahr zu zahlen, kommt vom Deutschen Kinderhilfswerk. Der Kinderzuschlag wurde gerade erst gekürzt und nun die nächste Kürzung. Die Armutssituation von vielen Kindern und Jugendlichen werde dadurch noch weiter verschärft. Tine Klimach, Nachrichtenredaktion.
1: Zum Tennis. Tennisprofi Alexander Zverev hat den ersten deutschen Wimbledon-Sieg im Männereinzel seit Michael Stich 1991 verpasst. Der French Open-Sieger verlor das Endspiel des Rasenturniers in London gegen den italienischen Titelverteidiger Jannik Sinner in 4 Sätzen.
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5: Herzlich willkommen zu der Sendung, die guten handgemachten Rock bei Radio Mittelweser spielt. Heute habe ich Classic-Rock-Songs, unter anderem von Nirvana mit dem Song, der auf keiner guten Party fehlen darf, Smells Like Teen Spirit, mit dabei. Mit am Start sind Sissi Top und Lagrange.

0: Und eine echte Powerfrau, Lee Erin mit Tough Love, ist auch mit dabei. Im Studio hier bei Radio Mittelweser, Lutz Sommerfeld. Schön, dass ihr dabei seid.
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5: Eine der größten, wenn nicht sogar die größte Rockband der Welt, AC/DC. Ja, ich habe mir einen Song von AC/DC rausgesucht, Hellspells. Erschienen ist der Titel auf dem Album Black and Black. Das Album wurde erst mit dem neuen Sänger Brian Johnson, nachdem er ursprüngliche Sänger Bon Scott ja gestorben war, sehr, sehr erfolgreich. Der Song Hellspells wird von der Band als Tribute an Bon Scott verstanden. Hier sind sie, AC/DC und Hellspells.

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1: Warrant war eine der letzten erfolgreichen Glam-Metal-Bands der frühen 90er, bis die Grunge-Welle fast die gesamte Szene unter sich begrub. 2011 ist Lainey Jane, ehemals Kopf der Band, im Alter von nur 47 Jahren verstorben. Mit I Saw Red, was wir jetzt gleich hören, hier bei Lutz Rockt, aus dem zweiten Album Cherry Pie, hatte die Band eine ihrer größten Erfolge.

0: Eine der erfolgreichsten Glam-Rock-Gruppen der 70er Jahre. Gerade gehört hier bei Lutz Rock to the Suite mit Fox on the Run.
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0: So, kommen wir nun zu Smells Like Teen Spirit. Das ist die Hymne meiner Jugend der 90er Jahre. Das Lied erreicht in vielen Ländern Platz 1 der Hitparaden, darunter Frankreich, Neuseeland und viele, viele mehr. Das Video wurde mit 2 MTV Music Awards ausgezeichnet. Ja, das würde ich auch mal so mit unterstreichen. Für mich einer der besten Rocksongs aller Zeiten. Hier sind Nirvana, Smells Like Teen Spirit.
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1: So, gleich noch in Lutz rockt Robert Palmer mit Bad Case of Loving You. Aber zuvor erst einmal die drei Männer mit den ganz langen Bärten, beziehungsweise zwei davon nur, die Jungs aus Texas, die Blues, Blues Rock und Boogie und Hard Rock miteinander vereinen. Die Sprache ist natürlich von CC Top. Hier sind sie mit La Grange.

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1: Und zwar mit Rick Springfield. An seinem 13. Geburtstag bekam er seine erste Gitarre von seinem Vater geschenkt, die er zur Gitarre umfunktionierte, oder zur E-Gitarre beziehungsweise. Sonst wäre dieser Song vielleicht gar nicht entstanden. Light this party up. Hier ist Rick Springfield.

0: Hammer-Version von Rick Springfield, Light This Party Up. Und jetzt wird's ein bisschen ruhiger, jetzt am Start die Choir Boys mit You Don't Love Me Anymore. Hier ist Lutz Rockt, mein Name Lutz Sommerfeld, schön, dass ihr dabei seid.
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1: Kommen wir nun zu Karen Lynn Greening. Ja, die ist eigentlich besser bekannt als Lee Erin. Kanadische Hardrock- und Jazz-Sängerin. 1977, im zarten Alter von 15 Jahren, stieß sie zur Heavy-Metal-Band Lee Erin. Zunächst als Background-Sängerin und dann auch als Lead-Sängerin. Ja, Anfang der 80er bis Anfang der 90er war sie The Queen of Metal verehrt und auch vermarktet. Hat sich dann von ihrem Freund und Gitarristen John Albani getrennt und damit löste sich auch Lee Erin auf. Ja, im Jahr 2000 erschien überraschenderweise ein neues Stück, eine neue Platte von Lee Erin. Und seitdem ist sie wieder im Geschäft. Aber wir hören jetzt einer ihrer erfolgreichsten Songs aus dem Jahr 1991. Hier ist Tough Love und Lee Erin.

So, gerade gehört, Lee Aaron mit Tough Love. 2002 wurden Tom Petty and the Heartbreakers in die Rock'n'Roll of Fame aufgenommen. Jetzt wird er hier bei Lutz Rock aufgenommen und auch abgespielt. Und zwar mit einer meiner Lieblingssongs von ihm, Into the Great Wide Open. So, das war's für diese Woche bei Lutz Rock. Ich hoffe, es hat ein wenig gefallen. Alle Informationen zur Sendung bei radio-mw.de. Ja. Am Mikrofon war Lutz Sommerfeld und ich hoffe, wir hören uns ein nächstes Mal wieder. Bis dahin.

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1: Ich bin David Riemer. Im Konflikt um die für den weltweiten Energiehandel wichtige Straße von Hormuz widerspricht US-Präsident Trump den iranischen Behörden. Trotz neuer gegenseitiger Angriffe erklärt er die Meerenge für offen.
2: Dass der Iran die Meerenge schließen will, ist schon eine Ohrfeige für den Präsidenten, denn statt wie geplant über Irans Atomprogramm zu verhandeln, kassiert der Iran damit eine Vereinbarung, die eigentlich schon getroffen war. Trump behauptet zwar, die Meerenge bleibe offen, Fakt ist aber, die Drohungen aus dem Iran hemmen die Schifffahrt erheblich. Und das macht Öl und Benzin potenziell teurer. Der Iran und die USA stehen damit quasi wieder am Anfang, also am Rande eines Krieges mit voller Härte. Aus Washington, Jan-Christoph Freibert.
1: Im vergangenen Monat mit seiner extremen Hitzewelle starben bundesweit so viele Menschen im Wasser wie seit über 20 Jahren in keinem Juni mehr. Mindestens 99 Menschen ertranken in dem Monat im Wasser, teilte die Deutsche Lebensrettungsgesellschaft mit. Zuletzt wurden im Hitzesommer 2003 mit 107 verunglückten Menschen mehr Badetote im Monat Juni gezählt. Auch an diesem Wochenende, an dem es wegen der sommerlichen Temperaturen viele Menschen ans Wasser zog, starben 5 Menschen in Deutschland beim Baden. VW plant einen Großumbau. Zehntausende Stellen könnten wegfallen, Standorte sind in Gefahr. In der angespannten Lage versucht Konzernchef Blume jetzt Hoffnung zu verbreiten. Es gäbe intelligentere Lösungen, als Werke zu schließen, sagte Blume der Bild am Sonntag.
3: Blume beruft sich auf ein laufendes Sparprogramm bei VW. Allein dadurch hätten die Fabrikkosten um durchschnittlich 20% verbessert werden können. Allerdings war der VW-Chef Berichten zufolge gerade im Aufsichtsrat mit einem weiteren Sparprogramm gescheitert. Der Betriebsrat hatte Blume bis Freitag ein Ultimatum gestellt. Er sollte der Belegschaft reinen Wein über die Pläne einschenken, die bisher nur aus den Medien bekannt sind. Passiert ist nichts. Angeblich sollen mehr als 100.000 Stellen gestrichen und die Werke in Hannover, Emden, Zwickau sowie Audi in Neckarsulm geschlossen werden. Tanja Wagner, Nachrichtenredaktion.
1: Zum Tennis. Alexander Zverev hat den Wimbledon-Titel verpasst. Die deutsche Nummer 1 verlor das Finale gegen den Weltranglisten-Ersten Jannik Sinner nach fast 4 Stunden in 4 Sätzen. Für Zverev ist es die 10. Niederlage in Serie gegen den Italiener.
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1: Ich bin David Riemer. Bundespräsident Steinmeier sieht im Reformpaket der Koalition ein wichtiges Signal. Gleichzeitig warnte er im ZDF-Sommerinterview davor, die Beschlüsse zu überschätzen. Entscheidend sei nun, dass daraus wirtschaftliches Wachstum entstehe.
2: Steinmeier spricht von einem wichtigen Schritt und einem ansehnlichen Reformpaket. Es könne der Beginn einer neuen Phase der Koalition sein, weil sie ihre gegenseitige Blockade überwunden habe. Zugleich betont der Bundespräsident, die Beschlüsse allein reichten nicht aus. Nun komme es auf Geduld und eine konsequente Umsetzung an. Auch die Sozialpartner ruft Steinmeier auf, den Reformkurs zu unterstützen. Kritik an einzelnen Vorhaben der Bundesregierung kommt unterdessen weiter auch aus der Koalition, sowohl von Seiten der SPD als auch der Union. Thomas Bleskin, Nachrichtenredaktion.
1: US-Präsident Trump hat die Straße von Hormuz entgegen iranischer Aussagen als offen für den Schiffsverkehr erklärt. Auch das für die Region zuständige US-Regionalkommando bestätigte das. Die iranischen Revolutionsgarden hatten in der letzten Nacht bekannt gegeben, dass die Meerenge bis auf Weiteres und bis zum Ende der US-amerikanischen Eingriffe in der Region geschlossen bleibe. Die Durchfahrt sei verboten. Bundesfamilienministerin Prien will den staatlichen Unterhaltsvorschuss künftig nur noch bis zum 16. Geburtstag von Kindern zahlen. Die Ministerin wolle dazu einen Gesetzentwurf vorlegen. Das sagte ein Sprecher des Bundesfamilienministeriums. Hintergrund sind die Sparvorgaben an den Bundeshaushalt.
3: Alleinerziehende können vom Staat Unterhaltsvorschuss beantragen, wenn der andere Elternteil, in der Praxis oftmals der Vater, kaum oder keinen Unterhalt zahlt. Der Staat kann sich das Geld eigentlich dann zurückholen, in der Praxis gelingt das aber nur selten. Und seit der letzten Reform haben sich die Ausgaben dazu vervierfacht. Kritik an den Plänen, den Vorschuss nur bis zum 16. Lebensjahr zu zahlen, kommt vom Deutschen Kinderhilfswerk. Der Kinderzuschlag wurde gerade erst gekürzt und nun die nächste Kürzung. Die Armutssituation von vielen Kindern und Jugendlichen werde dadurch noch weiter verschärft. Tine Klimach, Nachrichtenredaktion.
1: Zum Tennis. Tennisprofi Alexander Zverev hat den ersten deutschen Wimbledon-Sieg im Männereinzel seit Michael Stich 1991 verpasst. Der French Open-Sieger verlor das Endspiel des Rasenturniers in London gegen den italienischen Titelverteidiger Jannik Sinner in 4 Sätzen.
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1: Ich bin David Riemer. Wie schädlich ist die Nutzung von TikTok, Instagram und Co. für Kinder und Jugendliche? Eine Expertengruppe wird der EU-Kommission heute Empfehlungen für ein Social-Media-Verbot für Kinder vorlegen.
2: Die EU-Kommission will keine unterschiedlichen Regeln zum Thema Kinder und Social Media in den EU-Ländern. Frankreich, Polen, Spanien, Griechenland und Österreich wollen beispielsweise Verbote, allerdings für verschiedene Altersgruppen mit unterschiedlichen Details. Ohne eine klare, einheitliche Ansage gegenüber den großen Anbietern geht das aber nicht. Und die Digitalpolitik ist nun mal Sache der Kommission. Der Expertenbericht wird erst nach der Sommerpause zu einem konkreten Vorschlag führen, der dann wohl auch heftig diskutiert wird. Aus Brüssel, Dieter Ebeling.
1: Das US-Militär hat nach eigenen Angaben erneut Ziele im Iran angegriffen. Die Angriffe sollen den Iran in seiner Fähigkeit einschränken, Handelsschiffe in der Straße von Hormuz zu attackieren. Das teilte das zuständige US-Regionalkommando mit. Es ist bereits die vierte Angriffswelle der USA, seit die Feindseligkeiten Mitte vergangener Woche wieder aufgeflammt sind. UN-Generalsekretär Guterres zeigte sich auf der Plattform X tief besorgt über die erhebliche Eskalation und rief den Iran und die USA auf, die Verhandlungen unverzüglich wieder aufzunehmen. Der Verband kommunaler Unternehmen fordert strengere Regeln für die Wasserentnahme in Deutschland. Hintergrund sind der Klimawandel, häufigere Trockenperioden und knapper werdende Grundwasservorräte.
3: Der Verband verlangt, genehmigungsfreie Wasserentnahmen auch im privaten Bereich möglichst einzuschränken und alle Entnahmen digital zu erfassen. Die öffentliche Wasserversorgung müsse bei Engpässen Vorrang haben. Außerdem brauche es einen besseren Schutz des Grundwassers vor Schadstoffen. Eine vom Verband in Auftrag gegebene Umfrage zeigt, die meisten Menschen achten nach eigenen Angaben bereits auf ihren Wasserverbrauch. Zugleich erwartet eine Mehrheit, dass Haushalte, Industrie und Landwirtschaft im Fall von Wasserknappheit gemeinsam Verantwortung übernehmen. Thomas Bleskin, Nachrichtenredaktion.
1: Zum Fußball. In der fast geklärten Bundestrainerfrage um Wunschkandidat Jürgen Klopp soll sich die DFB-Spitze morgen mit Red Bull-Geschäftsführer Minzlaff treffen. Wie der Kicker berichtet, soll dann eine vorzeitige Ausstiegsmöglichkeit aus Klopps bis 2029 datiertem Vertrag mit Red Bull besprochen werden. Ende der Woche soll sich Minzlaff dann in New York mit Klopp treffen.
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1: Ich bin David Riemer. Im Konflikt um die für den weltweiten Energiehandel wichtige Straße von Hormuz widerspricht US-Präsident Trump den iranischen Behörden. Trotz neuer gegenseitiger Angriffe erklärt er die Meerenge für offen.
2: Dass der Iran die Meerenge schließen will, ist schon eine Ohrfeige für den Präsidenten.